0: Regionalzug gestürzt und lebensgefährlich verletzt worden. Trauriges Aus für einen der Favoriten bei der Tour de France. 22 Kilometer vor dem Ziel der 15. Etappe ist der bisherige Gesamtzweite Jonas Vingegaard gestürzt. Die Diagnose: Schlüsselbeinbruch. Den Etappensieg hat sich der Belgier Remco Evenepoel geholt, knapp vor Titelverteidiger Tadej Pogacar. Der deutsche Radstar Florian Lipowitz kam 58 Sekunden später ins Ziel.
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0: Oliver Urbanke. Ferran Torres hat Spanien zum Weltmeistertitel geschossen. In einem spielerisch eher enttäuschenden Finale erzielt er in der Verlängerung in der 106. Minute den 1:0-Treffer gegen Titelverteidiger Argentinien. Die Südamerikaner um Superstar Lionel Messi sind damit entthront. Spanien hingegen darf sich neben dem amtierenden Europameister jetzt auch Weltmeister nennen. Für La Furia Roja ist es der zweite WM-Titel nach 2010 in Südafrika. Nach dem Rücktritt von Unionsfraktionschef Spahn soll relativ bald ein Nachfolger feststehen. Das hat CDU-Chef Merz im ZDF-Sommerinterview gesagt. Er hat auch nicht ausgeschlossen, dass es größere Veränderungen in der Bundesregierung geben könnte. Zum Spahn-Rücktritt selbst sagte er, die vorausgegangene Empörung habe er so nicht erwartet.
1: Zumindest nicht in diesem Umfang. Aber es hatte wahrscheinlich auch was mit seiner Person zu tun und auch mit der Kommunikation. Und da hat es dann ziemlich viel Empörung gegeben.
0: Spahn war zurückgetreten, weil er wegen seiner Elternschaft durch eine Leihmutter in den USA unter Druck stand. Bei einem Unfall mit einer Geisterfahrerin sind gestern in Hessen 2 Menschen ums Leben gekommen. 3 Kinder und Jugendliche schweben in Lebensgefahr. Die Frau war an der Anschlussstelle Florstadt in falsche Richtung auf die A45 gefahren und kurz darauf mit dem Auto eines 70-Jährigen zusammengestoßen. Die beiden Fahrer starben, der Ehemann der 34-Jährigen ist schwer verletzt. Die Kinder im Alter von 10 bis 15 Jahren sind in kritischem Zustand. Die Familie stammt aus Bayern. Große Handelsketten in der EU dürfen unverkaufte Kleidung und Schuhe künftig nicht mehr einfach vernichten. Seit gestern ist eine entsprechende Vorschrift der EU in Kraft getreten. Das Ziel, die nicht abgesetzten Waren sollen gespendet oder durch gesonderte Aktionen doch noch verkauft werden, um so Müll zu vermeiden. Bisher ist es oft günstiger, Kleidung wegzuschmeißen, statt sie zu lagern oder erneut zu verkaufen.

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2: Ich bin Oliver Urbanke. Spanien hat sich nach 16 Jahren wieder zum Fußball-Weltmeister gekrönt. Nach dem Triumph von 2010 in Südafrika gewann La Furia Roja das diesjährige Finale mit 1:0 nach Verlängerung gegen Argentinien. Den entscheidenden Siegtreffer erzielte Ferran Torres in der 106. Minute. Für Superstar Lionel Messi, der mit 8 Toren und 4 Vorlagen überragend in das Turnier gegangen war, ist der Traum von der Titelverteidigung damit geplatzt. Bundeskanzler Merz möchte nach dem Rücktritt von Fraktionschef Spahn keine lange Hängepartie. Er will die Nachfolge schnell regeln und zusammen mit CSU-Chef Söder bald einen Vorschlag machen, sagt er im ZDF. Dirk Zeitler berichtet.
3: Als Kandidat Nummer 1 gilt Kanzleramtschef frei. Er war schon nach der Bundestagswahl für den Fraktionsvorsitz im Gespräch. Geht es um die Spahn-Nachfolge, fallen oft auch die Namen von CDU-Generalsekretär Lindemann und Bundesinnenminister Dobrindt. Die einzige Frau, die in den Personalspekulationen eine Rolle spielt, ist Gesundheitsministerin Wagen.
2: Der Fall erinnert an den Tod des US-Amerikaners George Floyd. In Italien ist bei einem Polizeieinsatz ein 43 Jahre alter Mann ums Leben gekommen. Der Mann starb laut Augenzeugen, nachdem sich zwei Polizisten längere Zeit auf ihn gesetzt hatten, während er am Boden lag. Lokale Medien veröffentlichten ein Video, auf dem zu sehen ist, wie der Mann mehrfach um Hilfe ruft, ohne dass die beiden von ihm ablassen. Danach ist er tot. Der Mann marokkanischer Herkunft soll zuvor einen Wutanfall gehabt haben. Der Weg für Jürgen Klopp als neuer Bundestrainer der Fußballnationalmannschaft ist frei. Es gäbe eine Einigung mit Red Bull, hat er bei Magenta TV gesagt. Sein bis 2029 datierter Vertrag bei dem Konzern ist demnach offenbar kein Problem mehr. Idealerweise soll in den kommenden Tagen Klopp zufolge noch letzte Vertragsdetails mit dem DFB geklärt werden.

Eine Band endgültig auf dem Weg nach oben. The Pretty Reckless. Ihr jüngster Singlestreich heißt About You und ist neu. Auf Rockantenne.

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1: Eva Under Fire, Villainous. Mit ihren ersten beiden Alben flogen Eva Under Fire noch unterm Radar der Rock-Öffentlichkeit. Das änderte sich mit Love, Drugs and Misery im Jahr 2022. Eine erste größere Duftmarke war gesetzt. Jetzt melden sich die Detroiter mit Villainous zurück. Und obwohl es nicht ganz so bösartig ist, wie der Titel vielleicht verspricht, ein Sommeralbum ist es jetzt auch nicht gerade. Vielmehr haben wir es erneut mit einem bockstarken Modern-Rock-Album zu tun. Nur mit dem Unterschied, dass Eva Under Fire noch schneller auf den Punkt kommen und somit noch intensiver als auf dem Vorgänger klingen. Und dass die Jungs und das Mädel Songs schreiben können, darüber brauchen wir es gar nicht zu diskutieren. Unser Album der Woche auf Rockantenne, Villainous von Eva Under Fire. Und hier kommt jetzt ein Song daraus.

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2: Das Rockantenne Deutschlandwetter. Im Norden heute nass und windig. Schon jetzt am Morgen gibt es einen Schauermix. Weiter südlich ist es dagegen freundlicher. Nur zwischendurch ein paar harmlose Quellwolken. Die Temperaturen steigen auf 20 bis 26 Grad. Ich bin Sophie Gareis. Es ist 5 Uhr. Guten Morgen. Spanien ist neuer Fußball-Weltmeister. Über 100 Minuten schien beim Spiel gegen Argentinien noch alles offen. In der Verlängerung, in der 106. Minute, schaffte Ferran Torres dann den Befreiungsschlag zum 1:0 für Spanien. Weltfußballer Messi und sein Team sind damit entthront. Der amtierende Europameister Spanien ist auch zum zweiten Mal in seiner Geschichte Weltmeister. Großbritannien bekommt heute einen neuen Premierminister. Andy Burnham, der ehemalige Bürgermeister von Greater Manchester, wird am Vormittag von König Charles mit der Regierungsbildung beauftragt. Burnham folgt auf Keir Starmer und war schon am vergangenen Freitag zum Labour-Chef ernannt worden. Der 56-Jährige ist der mittlerweile siebte Premier innerhalb von 10 Jahren. In Deutschland hat es zuletzt weniger Krankheitsausfälle im Job gegeben. Im Schnitt waren Erwerbstätige im ersten Halbjahr 2026 9,6 Tage arbeitsunfähig, so eine Auswertung der Krankenkasse DAK Gesundheit. Am stärksten abgenommen haben Krankschreibungen wegen Atemwegserkrankungen. Am häufigsten sind nach wie vor psychische Erkrankungen.
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2: Eine Rocklegende kehrt zurück nach Deutschland. Bereits im vergangenen Jahr war Bob Dylan in den deutschen Rock-Cities unterwegs. Nun gibt es eine neue Chance, den Singer-Songwriter hierzulande zu erleben. Im Herbst geht Dylan nochmal auf Europatournee mit 7 Stops in Deutschland, darunter Flensburg, Bremen, München und Stuttgart. Der allgemeine Vorverkauf startet am Mittwoch um 11 Uhr.
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3: Ja, wunderschönen guten Morgen. Ja, für den Buddy Bahnsteiner bin ich jetzt hier. Ich weiß, ihr habt es auch nicht so leicht, müsst euch vom Wochenende umstellen, aber bei mir ist es so, ich muss mich vom Nachmittag, vom Homerun und vom Wochenende umstellen. Jetzt könnt ihr euch vorstellen, wie viel Kaffee ich heute schon getrunken habe. Aber hey, wir stehen das zusammen durch. Los geht's in diesem Montagmorgen mit dem besten Rock nonstop. Schönen guten Morgen.
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1: Ja, Rockmusik ist an sich nicht nur laut und wunderschön, sie erinnert uns auch immer wieder mal so an ganz besondere Momente. Als wir damals die Single von Papa zu Weihnachten geschenkt gekriegt haben oder wie wir zu diesem einen Song unseren ersten Hochzeitstanz hatten oder. Also ich bin mir sicher, ihr habt da so eine Story in der Hinterhand und wenn ihr uns die wissen lasst, ja bitte, gerne doch her damit, klingelt durch unter der kostenfreien Studio-Hotline 08000 80 4000, aber man kann das auch ganz geschickt über die Rockantenne-App machen. Guten Morgen, wer ist denn heute dran?
2: Mein Name ist Andreas, bin aus Reitenbuch, das ist in Mittelfranken. Mein Song des Lebens beruht auf einer Erinnerung des Gary Rafferty, Baker Street, dass ich damals als junger Mensch in Casino bei der Bundeswehr rauf und runter gehört habe, damals, wie ein Stabsatz zu mir gesagt hat, dass ich das Rauchen aufhören sollte, wenn ich 30 Jahre alt werden möchte, habe ich mir das zu Herzen genommen und ich habe das Rauchen aufgehört und ohne den würde ich wahrscheinlich nicht mehr leben. Immer wenn ich das Lied höre, denke ich an diese Zeit. Ich bin sehr dankbar drum.
1: Andreas, ich danke dir für deine Geschichte, den Rocksong deines Lebens. Nicht Jerry Rafferty, sondern Gary Rafferty oder wie die Bayern sagen, der Rafferty ist Gary. Hier ist er jetzt mit Baker Street auf Rockantenne, besten Rock nonstop. Guten Morgen.

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Wow, ja, so früh am Morgen und direkt mal die Griffel schon am kochenden Kaffee verbrannt. Es kann nur noch besser werden, aber heiß bleibt's trotzdem. Jeden Morgen begeben wir uns in der Rockantenne Frühschicht auf die heiße Spur eines bekannten Rocksongs. Genauer gesagt, vier Spuren, Bass, Gitarre, Drums und Gesang. Die werden Stück für Stück zusammengefügt und je früher ihr diesen Song erkennt, desto mehr Kohle gibt's für euch. Bis zu 200 Euro sind drin und pro Spur, die dazukommt, ziehen wir euch dann 50 Tacken ab. Das üben wir vielleicht erstmal noch. Es wären noch 200. Jetzt sind es dann nur noch 150. Immer noch. Okay, jetzt bleiben einfach nur noch 100 Euro übrig. Aber immerhin. Und 50. Ja, wenn ihr den Song mit Gesang erkennt. In dem Fall wäre es Linkin Park mit One Step Closer gewesen. Tja. Und die nächste Runde starten wir dann nachher in der Rockantenne Frühschicht. Und wenn ihr dabei sein wollt, meldet euch schnell noch an in der Rockantenne App.

0: freundlicher, nur zwischendurch ein paar harmlose Quellwolken. Die Temperaturen steigen auf 20 bis 26 Grad. Ich bin Sophie Gareis, es ist 5:30, guten Morgen. Die Streitkräfte der USA und des Irans haben sich eine weitere Nacht gegenseitig mit Angriffen überzogen. Mittlerweile wächst die Sorge, dass sich der Konflikt zu einem noch umfassenderen Krieg ausweiten könnte. Wie US-Medien berichten, hat Washington jetzt offenbar auch weitere Kampf- und Tankflugzeuge in die Konfliktregion verlegt. Die Beschäftigten in Deutschland haben im vergangenen Jahr mehr verdient. Das sogenannte Medianentgelt für einen Vollzeitbeschäftigten stieg im Vergleich zum Vorjahr um über 5% auf 4.217 Euro brutto monatlich. Das teilte die Bundesagentur für Arbeit mit. Das deutliche Plus erklärt sich unter anderem durch höhere Tarifabschlüsse. Jürgen Klopp ist offenbar frei für das Amt des neuen Fußball-Bundestrainers. Das hat er nach einem Gespräch mit seinem noch Arbeitgeber Red Bull gesagt. Er habe sich mit Red Bull geeinigt, der Vertrag sei kein Hindernis mehr, so Klopp. Jetzt müssten nur noch Details geklärt werden. Klopp könnte, wenn alles gut läuft, schon in dieser Woche als neuer Bundestrainer beim DFB vorgestellt werden.
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0: Es gibt wieder neue Alben für die Rockwelt. Die Hardrock-Band Tesla beschenkt uns mit ikonischen Rockcovern. Die neue Scheibe der Amerikaner heißt Homage und ehrt Künstler wie Queen, Elvis oder Lynyrd Skynyrd. Und für Fans von modernen Klängen stehen ab sofort gleich zwei neue Alben in den Plattenläden bereit. Decades von Motionless in White und A Stranger to You von Loaf.
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0: Schönen Montagmorgen, wir gehen hinein in diese neue Woche, ab in die Rockrepublik und darüber hinaus zum Beispiel mit großartigen Konzerten in Slowenien beim Tolminator Festival in Tolmin. We are the final resistance. Heaven Shall Burn, Hatebreed und In Flames sind zum Beispiel hier am Start. Freitag geht's los, Tickets gibt's noch für alle Tage. Und Fans der Düster-Szene pilgern am Samstag nach Köln, wenn das Amphi-Festival seine Tore öffnet. Verzeih mir, bleib bei mir. Und ich sagte noch, vergiss mein Leben. Mit dabei zum Beispiel Eisbrecher und Mono Inc. Und wen es in den Süden verschlägt, dem sei das Wisdom Tooth Festival im bayerischen Bissingen ans Herz gelegt. Das steht eher unter dem Motto klein, aber fein. Dafür performen aber richtig dicke Acts. Freitag und Samstag zum Beispiel Nominam und Hasenblut. Ob auf dem Campingplatz oder im Büro, wir von Rock Antenne begleiten euch gerne überall hin. Und jetzt natürlich wieder mit dem besten Rock nonstop.
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Schönen guten Morgen, hier ist Alex Wangler, 5 Uhr Stunde. Ich gebe zu, das ist noch sehr, sehr knackig und sportlich, ja, aber wir kriegen das schon hin. Übers Wochenende hat es ja ein bisschen abgekühlt in der Rockrepublik, im Norden und Osten bleibt das Wetter auch jetzt noch weiter wechselhaft. Die Wolken ziehen auf, es kann auch Regen und Gewitter geben. Also vorsichtig fahren heute. Im Süden ist es dann schon etwas sonniger. Tja, es kann höchstens noch in den Alpen passieren, dass ein paar Tropfen runterkommen. Deutschlandweit haben wir heute Werte zwischen 17 und 25 Grad. Schönen Montagmorgen, ich bin Alex Wangler und hier kommt der beste Rock nonstop auf Rockantenne.

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4: Das Rockantenne Deutschlandwetter. Im Norden heute nass und windig. Schon jetzt am Morgen gibt es einen Schauermix. Weiter südlich ist es dagegen freundlicher. Nur zwischendurch ein paar harmlose Quellwolken. Die Temperaturen steigen auf 20 bis 26 Grad. Ich bin Sophie Gareis. Es ist 6 Uhr. Guten Morgen. Erst Europameister, jetzt auch Weltmeister. Spanien hat das Endspiel der Fußball-WM gewonnen. Die Mannschaft siegte in der Nacht mit 1:0 gegen Argentinien und entthronte den Titelverteidiger. Nach einer eher zähen ersten Halbzeit dominierte Spanien in der zweiten Hälfte. Das entscheidende Tor durch Ferran Torres fiel aber erst in der Verlängerung in der 106. Minute. Damit endet die größte Fußball-WM der Geschichte. Großes Novum war auch die Halbzeitshow mit Stars wie Shakira, Madonna und BTS. Wie geht es weiter nach dem Rücktritt von Unionsfraktionschef Spahn am vergangenen Samstag? Darüber berät heute die CDU-Spitze in Berlin. Ganz allein wird die CDU das aber nicht entscheiden können. Auch die CSU hat Mitspracherecht. Und auch andere Personalentscheidungen könnten fallen. Merz hatte einen möglichen Kabinettsumbau angekündigt. Elektroautos werden seit Jahren kontinuierlich günstiger. Inflationsbereinigt sanken die Listenpreise von 2020 bis 2025 um 18%. Das zeigt eine aktuelle Untersuchung des Fraunhofer-Instituts. Die Preise für Verbrennerautos dagegen sind im selben Zeitraum um 2% gestiegen.
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4: Eine psychedelic Rockband verkauft jetzt Pilzgummis. The Grateful Dead haben sich ein besonderes neues Merchandise einfallen lassen. In Kooperation mit einem Nahrungsergänzungsmittelhersteller bieten die Rocker online nun Pilzgummis in verschiedenen Sorten an. Die außergewöhnlichen Snacks haben allerdings keine psychedelische Wirkung, sondern sollen immununterstützend und stressabbauend wirken. Ein Paket kostet umgerechnet ca. 24 Euro.
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5: Einen wunderschönen guten Morgen für den Barney Warnsteiner. Der ist im Urlaub und jetzt heißt es für uns erstmal bloß nicht in ein Loch fallen. Sie ist rum, ja? Fußball-Weltmeisterschaft 2026. Wir haben einen, ja doch, kann man sagen, würdigen Sieger gefunden.
6: Nico Williams und jetzt!
5: Spanien, Weltmeister, so ist es dann doch. Und wie es gelaufen ist gestern, war es fair? War alles gut? Sind Sie ein verdienter Weltmeister? Das klären wir in dieser Stunde. Und außerdem in wenigen Minuten, der Rocksong deines Lebens, der kommt wie immer von euch. Damit guten Morgen, 6:03 Uhr.
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1: Ihr habt das Radio nicht zu laut, die verzerrte Stimme ist so gewollt. Lenny Kravitz, American Woman auf Rockantenne, 6 Uhr und 11 Minuten. Und hier ist Alex Wangler, schönen guten Morgen. Montag, puh. Die Beatles, Led Zeppelin, Queen, Nirvana, sie alle haben den Sound ihrer Generation, und das kann man wirklich so sagen, geprägt. Und für die 2000er war wohl keine Band und keine Stimme so prägend wie die hier. Ging ja schon in den 80er, 90ern zur Sache. Ja, Linkin Park um ihren einzigartigen Frontmann Chester Bennington. Er hat vielen von uns mit seinen Songs durch die besten und auch durch die schwierigsten Zeiten begleitet.
2: Ein für mich sehr wichtiger Sänger, Linkin Park, für mich eine große Band. Emotional, was Glaubwürdigkeit angeht, was Tragen von Emotionen angeht. Einer der besten Sänger überhaupt.
3: Ich sage auch immer, er hat mich die beste Stimme der Welt.
4: Ich krieg auch immer Gänsehaut.
5: Ich bin, seitdem es Linkin Park gibt, riesen Fan.
6: Die Gänsehaut, die er ausgelöst hat, die, ich glaube, die wird keiner erreichen.
1: Heute vor genau 9 Jahren muss mir Chester in den Rockhimmel verabschieden. Was immer bleiben wird, das ist natürlich seine Stimme. Hören wir jetzt im besten Rock Nonstop auf Rockantenne um 6.13 Uhr. Morgen.

0: 6.21 Uhr, Montagmorgen, Rockantenne Frühschicht. Heute wären es 17 bis 25 Grad. In der Rockrepublik wechselhaft, im Süden etwas mehr Sonne. Tja, und das war's. Spanien ist zum zweiten Mal Fußball-Weltmeister. Das Team siegte im WM-Finale in New York oder bei New York gegen Titelverteidiger Argentinien mit 1:0. Und den Siegtreffer schoss Ferran Torres erst in der Verlängerung. Thomas Bremser.
1: Ein weinender Lionel Messi vor der blau-weißen Fankurve und jubelnde Spanier. Das sind die Abschlussbilder dieser WM. Der spanische Sieg hochverdient. Über das gesamte Spiel ist das Team dominant. Argentinien und Messi finden nicht statt, außer mit Fouls und Unsportlichkeiten. Die XXL-WM findet somit einen würdigen Sieger. Nach dem Spiel werden US-Präsident Trump und FIFA-Boss Infantino ausgepfiffen und überreichen dann Hand in Hand den WM-Pokal. Trump will das Siegerpodest gar nicht mehr verlassen.
0: Ja, es war ja auch so, dass vorher schon rote Karten vor dem Stadion verteilt wurden, die man dann gezeigt hat, dann auch gleichzeitig noch eben für Trump. Natürlich eine kleine Anspielung. Viele Fans haben sich enttäuscht von der Show gezeigt. Auch Weltmeister Christoph Kramer haderte im ZDF.
2: Ja, ich glaube, dass sich der Fußball das schweren Herzens irgendwie dran gewöhnen muss. Ob man das jetzt gut oder schlecht findet, ist mal dahingestellt. Ich persönlich mag es jetzt nicht so, aber es ist unsere neue Welt und dann gehört es wahrscheinlich auch dazu. Was nicht dazu gehört, und das finde ich auch alles okay, sind die Ticketpreise, weil es ist so ein tolles Event. Es kann sich aber de facto nur das oberste Prozent der Welt leisten. Und das ist das, was nicht okay ist. Und was sie da für eine Show machen, ist alles in Ordnung, aber das ist nicht in Ordnung.
0: Klar, Enttäuschung. Und wenn schon Halbzeitshow, wo waren ACDC? Holen wir direkt nach, zack, bumm, geht los im besten Rock nonstop auf Rock.

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3: Das Rockantenne Deutschlandwetter. Im Norden heute nass und windig. Schon jetzt am Morgen gibt es einen Schauermix. Weiter südlich ist es dagegen freundlicher. Nur zwischendurch ein paar harmlose Quellwolken. Die Temperaturen steigen auf 20 bis 26 Grad. Ich bin Sophie Gareis. Es ist 6:30. Guten Morgen. Zahlreiche Familien in Deutschland bekommen kein Teilhabegeld für ihre Kinder, obwohl es ihnen zustehen würde. Das zeigt eine aktuelle Analyse der Bertelsmann Stiftung. Die 15 Euro im Monat sind für bedürftige Kinder, zum Beispiel für Sport im Verein, Ferienfreizeiten oder auch Musikunterricht. Viele Familien würden das Teilhabegeld aber gar nicht erst beantragen, weil ihnen die Antragsformulare zu komplex seien, heißt es. Frankreich kommt nicht zur Ruhe. Jetzt sind dort wieder neue Waldbrände im Süden des Landes ausgebrochen. Allein im Gebiet von Taradeau sind momentan 600 Feuerwehrleute im Einsatz. Mehrere hundert Menschen wurden in Sicherheit gebracht. Auch auf der Insel Korsika lodern weiter zwei Brände, die vor rund einer Woche durch Blitzeinschläge ausgelöst worden waren. Nach dem 1:0-Sieg gegen Argentinien und der Weltmeisterschaft geht auch der Titel für den besten WM-Spieler nach Spanien. Der Spanier Rodri wurde nach dem Endspiel ausgezeichnet. Der 30-Jährige erhielt einen goldenen Ball als Trophäe. Der goldene Schuh für den besten Torschützen des Turniers ging an den Franzosen Kylian Mbappé.
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3: Die Rolling Stones setzen sich an die Spitze der Charts. Wurde nach dem Endspiel ausgezeichnet. Der 30-Jährige erhielt einen goldenen Ball als Trophäe. Der goldene Schuh für den besten Torschützen des Turniers ging an den Franzosen Kylian Mbappé.
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3: Die Rolling Stones setzen

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2: Und Alex Wander. Ja, schau mal, wir starten. 6:30 ist es jetzt. Guten Morgen. Habt euch ja auch ein bisschen geärgert, das Spiel bis zum Ende zu schauen. Da zieht sich der rote Faden durch. Ne? Die Müdigkeit hat schon gestern Abend angefangen. Guten Morgen, kommt gut raus. Es ist 6:30 Uhr.

Gedanken sind frei, Augen auf, Guano Apes, open your eyes auf Rockantenne 8 Minuten nach 7, Montagmorgen. Was haben wir denn heute? 20. Juli, also eigentlich Hochsommer. Und jetzt heißt es dann aber auch im Sommer. Jawohl, alles einsteigen, wir fahren los in die neue Woche und da ist in der Rockwelt gut was los. Am Mittwoch schicken wir schon mal Grüße nach oben. Richtig, genau vor einem Jahr hat sich Ozzy Osbourne in den Rockhimmel verabschiedet. Etwas mehr als 2 Wochen nach seinem letzten Auftritt. Wir feiern am Mittwoch gemeinsam den einzig wahren Prince of Darkness. Der frühe Blick Richtung Wochenende macht uns dann auch schon jetzt dicke Konzertlaune. 2 großartige Bands starten ihre Sommertour.

0: Die australischen Hardrocker von Rose Tattoo, die gehen auf große Abschiedstour. Diesen Freitag geht's schon mal los in Leipzig und
1: frei zu sein.
0: In Extremo laden wieder zur perfekten Hochzeit von starker Musik und geilen Locations. Auf ihrer Burgentour liefern uns die Herren ihren Mittelalter-Rock, wie der Name der Tour sagt, auf echten Burgen. Ja. Am Freitag zuerst auf Burg Esslingen in der Nähe von Stuttgart. Ja, und alle Infos und die Tickets für In Extremo und Rose Tattoo findet ihr in unserer Rockantenne-App. Habt heute aber erstmal einen grandiosen Start in die Woche.

gleich 10 vor 7. Alter Finne heißt es hier mit Rasmus in the Shadows auf Rock Antenne. Alter ist ja jetzt nicht möglich, das Alter. Könnt ihr euch noch weit zurückerinnern? Was ist denn so das Erste, was ihr euch in eurem Leben, an das ihr euch erinnern könnt, definitiv erinnern könnt? Nicht, weil es euch jemand erzählt hat. Also ich denke mal so, das geht bis zu 4 Jahren zurück, vielleicht auch noch bis zu 3 Jahren. Ich weiß gar nicht, was ich mit 3-4 Jahren gemacht habe. Wahrscheinlich viele dumme Fragen gestellt, Playmobil gespielt oder gerade erst gelernt, wie man auf Klo geht, ohne alles unter Wasser zu setzen. Es geht natürlich aber auch anders. Eine junge Dame, die wir jetzt im Netz entdeckt haben, die macht sowas hier.

Okay, das ist jetzt kein kindlicher Wutanfall. Die kleine Dame aus Seattle steht mit ihrem Papa am Mikrofon und übt Growlen. Und zwar zu den größten Metal-Hits. Papa Chris Maddox ist die Stimme der lokalen Metal-Band Born Without Blood. Kein Wunder also, dass die Kleine statt Bibi Blocksberg oder Eiskönigin Ramos von der Deathcore-Band Lorna Shore nacheifert. Der hat das junge Talent übrigens auch schon im Netz entdeckt und mit einem fetten vom Onkel Will approved, nur kommentiert. Wir finden es auf jeden Fall auch richtig cool. Wer weiß, vielleicht hören wir hier gerade schon die zukünftige Metal Queen. Also war lustige Sache, ziemlich entspannt. Muss ich auch ehrlich sagen, und vor allem mit voller Überzeugung. Die hat das gut gemacht. Beste Rock Nonstop auf Rock Antenne System 47.

0: REM, im besten Rock Nonstop auf Rockantenne. Reinkommen in die Woche, erstmal Orientierung finden, gleich mit The All American Rejects und Melissa Average, die Frau mit dem ewigen Durst.
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6: Das Rockantenne Deutschlandwetter. Im Norden heute nass und windig. Schon jetzt am Morgen gibt es einen Schauermix. Weiter südlich ist es dagegen freundlicher. Nur zwischendurch ein paar harmlose Quellwolken. Die Temperaturen steigen auf 20 bis 26 Grad. Ich bin Sophie Garweis, es ist 7 Uhr, guten Morgen. Der neue Fußball-Weltmeister heißt Spanien. Die Mannschaft hat sich gestern mit 1:0 im Endspiel gegen Titelverteidiger Argentinien durchgesetzt. Lange stand es in der eher zähen Partie 0:0. Erst in der 106. Minute der Verlängerung fiel der entscheidende Treffer durch Ferran Torres. Spanien ist damit nicht nur amtierender Europameister, sondern krönt sich zum zweiten Mal in seiner Geschichte zum Weltmeister. Die USA verlegen weitere Kampfjets in den Nahen Osten. Das berichten mehrere US-Medien. Auch Tankflugzeuge befinden sich demnach auf dem Weg in die Region. Seit 9 Tagen überziehen die USA den Iran mit heftigen Angriffen und Teheran führt Vergeltungsangriffe in der Region durch. Ein Teil einer SpaceX-Rakete könnte im August ungeplant auf dem Mond aufschlagen. Das zeigen aktuelle Berechnungen von NASA-Wissenschaftlern. Es handelt sich um einen Teil der Falcon 9-Rakete, mit der im Januar vergangenes Jahr 2 Lander zum Mond gestartet sind. Große Folgen hätte so ein Aufschlag nicht. Für Forscher wäre es sogar interessant. Sie könnten tiefe Einblicke in die Beschaffenheit der Mondoberfläche bekommen.
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6: Ein Tag zu Ehren Ozzy Osbournes. Das plant die Stadt Birmingham in diesem Jahr. Diesen Donnerstag, den ersten Todestag des Prince of Darkness, werden in Ozzys Heimatstadt mehrere Events stattfinden. Darunter Live-Musik, Kunstaktionen, Filme und weitere Tributdarbietungen. Außerdem soll es Installationen an verschiedenen Orten geben, die mit Black Sabbath und ihrem verstorbenen Sänger in Verbindung stehen. Zusätzlich bietet die lokale Brauerei Hobson's zu diesem Anlass ein neues Bier an, das Patient Number 9 Ale, benannt nach Ozzys letztem Album.
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0: Schönen Montagmorgen. Hallo, fein, dass ihr da seid. Spanien ist jetzt verdient Weltmeister, erstaunlich, dass es so lange gedauert hat, bis Argentinien eingeschenkt wurde. Leider konnte hier auch Messi keinen Punkt setzen und somit haben es die Iberer gewuppt. Die Frage, rechtfertigt das Spiel von gestern die Müdigkeit? Nein, aber ich verspreche es, ihr werdet gleich wach mit dem Rocksong deines Lebens.
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0: Ja, Rockmusik kann nicht nur laut sein, kann wunderschön sein, erinnert uns auch immer wieder an ganz besondere Momente, als wir damals die Single von Papa zu Weihnachten geschenkt gekriegt haben, wie wir zu diesem einen Song den ersten Hochzeitstanz hatten oder. Gibt so viele Möglichkeiten. Und wenn ihr einen solchen Song habt, dann könnt ihr uns den gerne mitteilen unter der kostenfreien Studio-Hotline, das ist die 08000 80 4000, oder ihr meldet das in der Rockantenne-App, das geht rund um die Uhr. So, und wen habe ich jetzt hier in der Leitung? Den Andreas, glaube ich, oder?
2: Das war dann Baker Street. Das war nämlich das, was mein Leben verändert hat. Weil damals habe ich dann, bin sportlicher geworden und ich habe das Rauchen aufgehört. Und ich glaube, ohne das würde ich nicht mehr leben. Ich bei der Untersuchung beim Stabsarzt hat der mich gefragt, ich war damals 19 Jahre alt, hat er gesagt, wollen Sie 30 Jahre alt werden? Dann habe ich gesagt, eigentlich schon. Dann hat er gesagt, ja, dann hören Sie das Rauchen auf. Und auf dessen auf, und meine Kameraden waren leider Nichtraucher und Sportler, die haben mich ins Gewissen geredet. Und dann habe ich entschlossen, das zu machen. Ja, und so habe ich mein Leben geändert. Und das Lied war so, im Casino ist das immer rauf und runter gespielt. Immer wenn ich das Lied höre, denke ich an die Zeit.
0: Na da, gehen wir mal direkt mit drauf. Andreas, danke für die Geschichte. Gary Rafferty im besten Rock Nonstop auf Rockantenne. Und Baker Street. Damit gleich 7:12 Uhr.

7:19 Uhr. Schönen guten Morgen. Rockantenne Frühschicht heute mit Alex Wangler. Wir wissen heute, Spanien ist Weltmeister. Zum zweiten Mal hat quasi dem eigentlichen Favoriten den Titel abgenommen. Argentinien, ne? Argentinien damit Zweiter in dieser Fußball-Weltmeisterschaft. Zu Recht muss man auch sagen, Spiel war ganz klar für die Spanier. So, und damit haben wir heute Montag und wissen, Fußball-Weltmeisterschaft ist vorbei, ist wieder Geschichte. Ja, skandalträchtige Fußball-Weltmeisterschaft. Und jetzt geht's weiter, wie jeden Montag, mit der heißen Spur. Das heißt, wir spielen für euch 4 Instrumentalspuren aus einem Rocksong. Die fügen wir nach und nach zusammen. Und je früher ihr den Song erkennt, gibt's dann eben bis zu 200 Euro für euch. Das üben wir mal direkt. So, das wären jetzt noch 200 Euro. Oh, der geneigte Fan meine, ich weiß schon Bescheid. Jetzt ist nur noch 150 Euro, ne? Heißt also, hier ist jetzt Schlagzeug dabei. E-Gitarre noch dazu. Jetzt wären es nur noch 100 Euro. Und jetzt kommt die Stimme dazu und sofort wisst ihr natürlich der Number of the Beast, Iron Maiden. Das wäre in dem Fall die richtige Antwort gewesen. Ja, und die nächste Runde, die starten wir heute noch kurz nach 8:30 in dieser Rockantenne Frühschicht. Und wenn ihr dabei sein möchtet, meldet euch noch schnell an in der Rockantenne App.

0: Es ist kurz vor 7:30. Die Eagles sind die am langsamsten arbeitende Band der Welt. Wer hat das gesagt? Glenn Frey war ja selbst mal Mitglied bei den Eagles. Er hat es gesagt, weil die Eagles oft jahrelange Pausen zwischen den Alben gelassen hatten. Was hat er gemacht? Zwischendurch mal selbst einen Song rausgebracht. Und den hören wir auch gleich. Glenn Frey, Heat Is On, außerdem T-Rex.
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0: Das Rockantenne Deutschlandwetter. Im Norden heute nass und windig. Schon jetzt am Morgen gibt es einen Schauermix. Weiter südlich ist es dagegen freundlicher. Nur zwischendurch ein paar harmlose Quellwolken. Die Temperaturen steigen auf 20 bis 26 Grad. Ich bin Sophie Gareis. Es ist 7:30. Guten Morgen. Außenminister Wadefuhl startet heute zu seiner bereits dritten Afrika-Reise in diesem Jahr. Der CDU-Politiker fliegt zuerst nach Mauretanien und später nach Nigeria und Südafrika. Die Bundesregierung sucht auch in Afrika neue Partnerschaften. Deutschland will sich unabhängiger von der Handelspolitik der USA machen. In Deutschland hat es zuletzt weniger Krankheitsausfälle im Job gegeben. Im Schnitt waren Erwerbstätige im ersten Halbjahr 2026 9,6 Tage arbeitsunfähig. Das zeigt eine Auswertung der Krankenkasse DAK Gesundheit. Am stärksten abgenommen haben Krankschreibungen wegen Atemwegserkrankungen. Am häufigsten sind nach wie vor psychische Erkrankungen. Jürgen Klopp ist offenbar frei für das Amt des neuen Fußball-Bundestrainers. Das hat er nach einem Gespräch mit seinem Noch-Arbeitgeber Red Bull gesagt. Der Red Bull-Vertrag sei kein Hindernis mehr, so Klopp. Jetzt müssten nur noch Details geklärt werden. Wenn alles gut läuft, könnte Klopp schon in dieser Woche als neuer Bundestrainer beim DFB vorgestellt werden.
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0: Ghost ziehen erneut in die Kinos ein. 2 Jahre nachdem die Schweden bereits mit Right Here, Right Now auf der Leinwand zu sehen waren, kündigen sie nun ihren zweiten Kinostreifen an. Too Big to Rick wird dieser heißen und Aufnahmen der beiden Mexiko-Auftritte der Tournee 2025 zeigen. Der Konzertfilm soll ab dem 26. August in Kinos weltweit zu sehen sein. Der Vorverkauf beginnt bereits am Donnerstag.
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2: Schönen guten Morgen.
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0: Der Song passt übrigens zu jedem Fahrzeug, also egal, ob ihr jetzt in einem superschnellen Auto sitzt, mit dem Moped unterwegs seid oder auf dem Traktor. T-Rex, get it on. Wie auch immer ihr unterwegs seid, ganz liebe Grüße gehen raus. Guten Morgen.
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0: So, da muss man sagen, wenn Festival ist, da ist ja die Welt schon ein kleines Stückchen besser, oder? In dieser kommenden Woche steht wohl für viele Metalheads das Highlight des Jahres an. Wacken mit knapp 80.000 Besuchern, eins der größten Open Airs Europas. Aber auch die kleinen Festivals haben ihren Charme, wie uns auch Bandchef Chris Harms von Lord of the Lost im Interview bestätigt.
2: Dass du immer noch irgendwie connecten kannst mit den Leuten. Natürlich stehen die 3 Meter weg, aber eben nicht 10. Du hast bei den großen Festivals häufig diesen Riesengraben, weil da sind Schienen für die Kameras, da ist Pyro, da ist Presse und so weiter. Und natürlich ist das sehr beeindruckend, wenn du bis zum Horizont gefühlt ein Menschenmeer siehst. Und das macht schon was mit einem. Das ist schon eine ganz magische Energie. Aber man connectet ein bisschen weniger.
0: Also, besonders intime Momente gibt es jetzt am kommenden Wochenende zu erleben. Zum Beispiel auf dem Amphi-Festival in Köln mit Eisbrecher und Mono Inc. Oder in Bissingen in Bayern auf dem Wisdom Tooth Festival mit Dominum zum Beispiel. Aber warum eigentlich immer nur nach Deutschland schauen? Wir haben auch im Umkreis der Rockrepublik starke Open Airs wie das Tolminator in Slowenien. Da geht es in dieser Woche nochmal richtig ordentlich zur Sache mit Bands wie Heaven Shall Burn, Hatebreed oder In Flames. Das ist dann quasi Metal-Ekstase und Urlaub in einem. So, und ja, wie gesagt, Wacken, dann nächste Woche geht's los ab dem 29. Juli. Urlaub fürs Gehirn gibt's jetzt im besten Rock Nonstop auf Rockantenne.
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0: ganz. In der Frühschicht, 10 vor 8 ist es jetzt. Spanien verdient Weltmeister, das wissen wir heute am Montag. Erstaunlich, dass es so lange gedauert hat, bis Argentinien hier eingeschenkt wurde. Leider konnte da auch Messi keine Punkte setzen und somit haben es die Iberer gewuppt. Die Frage, ja, rechtfertigt das Spiel von gestern die Müdigkeit? Nein. Unterdessen tut sich was bei der Personalie Bundestrainer. Jürgen Klopp gestern bei Magenta.
1: Das ist nichts final und das ist ja nun mal so. Das ist, aber es sind ja so, die Gespräche liefen und alles geht in die richtige Richtung. Also ich habe eine Einigung und eine Regelung mit Red Bull gefunden. Eine sehr, sehr großzügige Regel, wenn man so will. Es müssen auch viele Gespräche geführt werden, weil wir ja mit einem Verband sprechen auch. Aber es geht alles in die richtige Richtung.
0: Also da tut sich was. Bei uns auch heute Morgen. Wir kämpfen uns gemeinsam aus dem Bett in die Dusche und durch den Berufsverkehr. Und jetzt mit einer Heavy-Metal-Power-Hymne, die uns in jedem Fall den nötigen Krieger-Spirit zum Start in die neue Woche liefert.
2: Manowar.
3: Manowar.
4: Von Manowar.
5: Warriors.
6: Warriors of the World.
7: Das war mein Lied schon immer.
8: Da war ich vielleicht 11 oder so, habe ich den zum ersten Mal gehört und

0: Und dann wurde ich irgendwie zum kleinen Rocker.
1: Der Metal-Song schlechthin eigentlich. Ist aber auch ein Song für alle Lebenslage. Für ein Konzert, für die Metal-Fans, die zusammenstehen oder auch die Fußball-Fans. Läuft bei mir auch dann immer schon auf der Anfahrt für ein Konzert, für ein Fußballspiel. Und dann passt es absolut für die Stimmung, dass es losgehen kann.
2: Ich liebe Manowar. Ich liebe die einfach abgöttisch. Das ist für mich die Band. Und wenn ich das Lied höre, das gibt einfach so viel Energie, so viel Emotion. Da geht man einfach vorwärts. Und mit Rockantenne auf der Baustelle macht der Tag dann noch mehr Spaß.
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0: Das dürfte jetzt reichen, um mal richtig wach zu werden. Manowar. Im besten Rock Nonstop geht's weiter mit INXS. Jetzt gleich nach den Nachrichten und Guns N' Roses.
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8: Wir feiern 40 Jahre kompromisslosen Sound. Ein Motorhead-Meilenstein feiert Geburtstag. Orgasmatron wird in dieser Woche 40 Jahre alt. Ein Kultalbum mit Schlüsselsongs wie Death Forever, dem Titeltrack Orgasmatron oder Dr. Rock. Zum ersten Mal hatten Motorhead hier zwei Gitarristen, Phil Campbell und Michael Wurzel Burston. Und am Schlagzeug saß Ex-Saxon-Drummer Pete Gill, der nur auf diesem Album zu hören ist.
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9: Das Rockantenne Deutschlandwetter. Im Norden heute nass und windig. Schon jetzt am Morgen gibt es einen Schauermix. Weiter südlich ist es dagegen freundlicher. Nur zwischendurch ein paar harmlose Quellwolken. Die Temperaturen steigen auf 20 bis 26 Grad. Ich bin Sophie Gahreis. Es ist 8 Uhr. Guten Morgen. Riesenjubel in Spanien. Die Mannschaft hat nach dem Europameistertitel vor 2 Jahren jetzt auch die Fußballweltmeisterschaft klargemacht. Zum zweiten Mal in ihrer Geschichte. Mit einem späten Tor im Endspiel gegen Argentinien siegte Spanien 1:0. Erst in der 106. Minute der Verlängerung schaffte Ferran Torres den Befreiungsschlag. Und so hörte sich das im spanischen Fernsehen an.
10: Lamine toca atrás, va al centro, Nico, de cabeza, ahí está.
9: Damit ist der WM-Pott jetzt zumindest wieder in Europa. Nach Spahns Rücktritt am Wochenende nach der Leihmutterschaft-Kritik sucht die Union jetzt nach einem neuen Fraktionschef. Die CDU-Spitze berät heute in Berlin über das weitere Vorgehen. Außerdem hat Bundeskanzler Merz auch schon mit CSU-Chef Söder gesprochen. Beide haben ein Vorschlagsrecht für den Posten. Je nachdem, wer Spahns Nachfolger wird, könnte es im Kabinett noch weitere Wechsel geben. Elektroautos werden seit Jahren immer günstiger. Inflationsbereinigt sanken die Listenpreise von 2020 bis 2025 um 18%, so das Fraunhofer-Institut. Die Preise für Verbrennerautos dagegen sind im selben Zeitraum um 2% gestiegen.
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9: Die Rolling Stones setzen sich an die Spitze der Charts. Mit ihrem neuen und 24. Album Four in Tones schnappen sich die Stones das 12. Mal in ihrer Karriere die Pole Position in den deutschen Charts. Dicht gefolgt von ihren britischen Metalcore-Kollegen Bring Me the Horizon. Die Wiederauflage von Count Your Blessings landet auf Platz 2.
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0: Da packen wir es an, schönen guten Morgen. Die Woche ist noch sehr, sehr jung. Montag, heute der 20. Juli. Und die Sex Pistols sind ja in diesem Sommer auf großer Tour durch Europa. Aber Aber heute knallen schon mal die Korken. Warum? Klären wir gleich.
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0: Ähnlich wie bei Killer Queen geht's bei Suicide Blonde auch um verführerische Frauen. Rockantenne, die Frühschicht, 38 Minuten. Die Könige des Punks sind wieder voll da. Die Sex Pistols sind in diesem Sommer auf großer Tour durch Europa. Mikrofon nicht Johnny Rotten, der mit seiner ehemaligen Band immer noch im Dauerstreit liegt, sondern der britische Jungpunk Frank Carter. Aber wie klingen die Pistols 2.0 live? Unser Rockantenne-Musikchef, der Metal Moser, hat sie vor kurzem erlebt.
1: Die Sex Pistols 2026, das wäre eigentlich eine reine Rentnerveranstaltung. Ja, hätte man sich mit dem Originalfrontmann Johnny Rotten geeinigt. Aber das hat man nicht. Und so hat man sich Frank Carter als Sänger und Frontmann in die Band geholt. Und er hat schon mit seinen früheren Bands, The Rattlesnakes oder den Gallows, gezeigt, was für ein unfassbar geiler Frontmann Frank ist. Und ja, er hat es geschafft. Er hat die Sex Pistols ins Hier und Jetzt geholt. Und die Energie, die Frank auf der Bühne ausstrahlt oder auch unten, wenn er mittendrin im Circle Pit steht, die befeuert wiederum die alten Recken der Sex Pistols. Und Cookie zum Beispiel, Paul Cook, der Schlagzeuger, trommelt wie ein junger Gott. Und alle anderen auch auf der Höhe der Zeit. Deswegen ist nur zu hoffen, dass die Sex Pistols mit Frank Carter einfach so weitermachen.
0: Dankeschön, Mosi. Ein junger Gott ist mein Stichwort. Der Drummer der Band Cookie, Paul Cook, wird heute schon runde 70 Jahre alt. Das merkt man überhaupt nicht. Zum Ehrentag gibt's jetzt den absoluten Klassiker der Truppe von den Sex Pistols im besten Rock nonstop. God Save the Queen. Damit gut.

0: verdauen. 8.20 Uhr am Montagmorgen. Das kriegen wir heute. Sonne. Ja, zeigt sich zum Teil im Süden etwas häufiger. Ansonsten wird es heute wechselhaft bei uns in der Rockrepublik. 17 bis 25 Grad. Also nicht mehr ganz so heiß. Boah. Ansonsten war es das. Spanien ist zum zweiten Mal Fußball-Weltmeister und damit ist die Weltmeisterschaft 2026 rum.
1: Nico Williams und jetzt Ferran Torres! Das Spiel ist aus! Spanien ist Weltmeister!
0: Das Team siegte im WM-Finale bei New York gegen Titelverteidiger Argentinien mit 1:0. Den Siegtreffer schoss Ferran Torres erst in der Verlängerung. Die Halbzeitpause dauerte diesmal 27 Minuten. Während der 12-minütigen Show traten Madonna, BTS, Justin Bieber, Shakira und Coldplay-Sänger Chris Martin auf. Gehen wir noch mal zum Ausgang des Spiels zurück. Der kommende Bundestrainer Jürgen Klopp zeigte sich bei Magenta TV enttäuscht von den Argentiniern.
2: Es war einfach heute nicht ihr Tag. Messi hat gar nicht ins Spiel gefunden. Bei ihm wartet man immer drauf, dass irgendwann dann doch noch mal eine Aktion kommt. Die kam heute nicht. Ich will sagen, Spanien hat nach dem 1:0 gab es nur eine Minute, wo Argentinien ein bisschen aufkam und dann haben sie es direkt wieder wegkontrolliert und das ist einfach stark. Sie sind hochverdient Weltmeister geworden und ja, es ist einfach schön, die Bilder zu sehen.

0: Rock an seine Frühschicht, gleich geht's los mit unserem Wahnsinns-Zock-Spiel. Die heiße Spur. Findet ihr raus, welcher Song gemeint ist und das so schnell wie möglich, dann gibt's richtig Asche. Bis zu 200 Euro sind drin. Mit jedem Instrument, was dazukommt, rutscht ihr um 50 Euro runter. Billy Idol gleich im besten Rock Non-Stop und Green Day.
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1: Das Rockantenne Deutschlandwetter. Im Norden heute nass und windig. Schon jetzt am Morgen gibt es einen Schauermix. Weiter südlich ist es dagegen freundlicher. Nur zwischendurch ein paar harmlose Quellwolken. Die Temperaturen steigen auf 20 bis 26 Grad. Ich bin Sophie Garreis. Es ist 8:30. Guten Morgen. Die Streitkräfte der USA und des Irans haben sich eine weitere Nacht gegenseitig mit Angriffen überzogen. Mittlerweile wächst die Sorge, dass sich der Konflikt zu einem noch umfassenderen Krieg ausweiten könnte. Wie US-Medien berichten, hat Washington jetzt offenbar auch weitere Kampf- und Tankflugzeuge in die Konfliktregion verlegt. Die Beschäftigten in Deutschland haben im vergangenen Jahr mehr verdient. Das sogenannte Medianentgelt für einen Vollzeitbeschäftigten stieg im Vergleich zum Vorjahr um über 5% auf 4.217 Euro brutto monatlich. Das teilte die Bundesagentur für Arbeit mit. Das deutliche Plus erklärt sich unter anderem durch höhere Tarifabschlüsse. Nach dem 1:0-Sieg gegen Argentinien und der Weltmeisterschaft geht auch der Titel für den besten WM-Spieler nach Spanien. Der Spanier Rodri wurde nach dem Endspiel ausgezeichnet. Der 30-Jährige erhielt einen goldenen Ball als Trophäe. Der goldene Schuh für den besten Torschützen des Turniers ging an den Franzosen Kylian Mbappé.
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1: Ein Tag zu Ehren Ozzy Osbournes. Das plant die Stadt Birmingham in diesem Jahr. Diesen Donnerstag, dem ersten Todestag des Prince of Darkness, werden in Ozzys Heimatstadt mehrere Events stattfinden. Darunter Live-Musik, Kunstaktionen, Filme und weitere Tributdarbietungen. Außerdem soll es Installationen an verschiedenen Orten geben, die mit Black Sabbath und ihrem verstorbenen Sänger in Verbindung stehen. Zusätzlich bietet die lokale Brauerei Hobson's zu diesem Anlass ein neues Bier an, das Patient Number 9 Ale, benannt nach Ozzys letztem Album.
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1: Naja, welches ist die richtige, die heiße Spur? Wir werfen den Detektivmodus an und versuchen, einen bekannten Rocksong zu erkennen, und zwar so schnell wie möglich. Die Krux an der Geschichte, nach und nach kommen die Instrumentalspuren erst dazu, bis zum Schluss zum Gesang. Je früher ihr den Song erkennt, desto mehr Cash gibt's für euch, insgesamt bis zu 200 Euro. Und heute spiele ich mit Florian aus Kaiserslautern um den Hauptgewinn.
2: Hallo.
1: Florian, wo steht euch dich?
2: Ja, na, ich bin gerade in der Stadt.
1: Gute Sache. Bin sehr gespannt auf deine Fähigkeiten.
2: Wir kriegen das hin.
1: Du hast ein bisschen reingehört, du weißt, wie es funktioniert, oder?
2: Ja, Schlagzeug, Bass, Gitarre, Gesang.
1: Dann bist du schon mal auf der heißen Spur. Ich bin gespannt, es geht los.

0: 100.
1: Stop. Foo Fighters.
2: Und damit, immerhin, es war alles da, aber immerhin noch den Song erraten. Foo Fighters Everlong heißt für dich 50 Euro sind es geworden.
1: Na also. Na also.
2: Na, so kann man doch mal die Woche gehen. Sehr gut.
1: Kriege ich noch ein Geräusch dazu?
2: Eine Höh! Oder was?
1: Sehr gut. Ja, danke.
2: Alles geil. Aber jetzt muss der Song auch her, jetzt wo wir schon mal Lust gekriegt haben. Ihr könnt euch anmelden dafür in der Rockantenne-App. Und hier sind die Foo Fighters. Oh, ich hänge nur noch im Wochenende. Im besten Rock nonstop die Foo Fighters.

ACDC auf Rockantenne, 10 vor 9. Morgen, hier ist Alex Wangler. Boah, ihr habt das gemerkt, übers Wochenende hat es so ein bisschen runtergekühlt. Zum Teil gab es auch immer wieder Regen, kam einiges nach. Im Norden und Osten haben wir heute so ein bisschen Mischmasch. Wolken ziehen auf, es kann auch regnen und gewittern. Im Süden dafür etwas sonniger, höchstens in Alpennähe nochmal ein paar Tropfen. Deutschlandweit Werte von 17 bis 25 Grad. Und hier ist der beste Rock nonstop. Ja, nach der Nierensteinoperation immer noch optisch geschwächt, Klaus Meine. Aber live trifft das von der Stimme her erstaunlich gut. Nach wie vor Rock You Like a Hurricane. Das sind die Scorpions. Guten Morgen.

0: Fury in the Slaughterhouse auf Rockantenne. Der beste Rock nonstop. Da geht's weiter gleich mit Volbeat und The Doors.
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9: Das Rockantenne Deutschlandwetter. Im Norden heute nass und windig. Schon jetzt am Morgen gibt es einen Schauermix. Weiter südlich ist es dagegen freundlicher. Nur zwischendurch ein paar harmlose Quellwolken. Die Temperaturen steigen auf 20 bis 26 Grad. Ich bin Sophie Gareis. Es ist 9 Uhr. Guten Morgen. Spanien ist Fußball-Weltmeister. Die Spanier besiegten Titelverteidiger Argentinien in der Nacht mit 1:0. Das Siegtor fiel allerdings erst in der Verlängerung in der 106. Minute. Ein absolutes Novum war in diesem Jahr die Halbzeitshow. 27 Minuten Pause statt einer Viertelstunde mit zahlreichen Auftritten von Musikern. Kurz vor dem Endspiel verkündete US-Präsident Trump außerdem, dass er die WM bald wieder in die USA holen will. Großbritannien bekommt heute einen neuen Premierminister. Andy Burnham, der ehemalige Bürgermeister von Manchester, wird am Vormittag von König Charles mit der Regierungsbildung beauftragt. Burnham folgt auf Keir Starmer und war schon am vergangenen Freitag zum Labour-Chef ernannt worden. Der 56-Jährige ist der mittlerweile siebte Premier innerhalb von 10 Jahren. Ein Teil einer SpaceX-Rakete könnte im August ungeplant auf dem Mond aufschlagen. Das zeigen aktuelle Berechnungen von NASA-Wissenschaftlern. Es handelt sich um einen Teil der Falcon 9-Rakete, die im Januar 2025 ins All gestartet ist. Große Folgen hätte so ein Aufschlag nicht. Für Forscher wäre es sogar interessant. Sie könnten tiefe Einblicke in die Beschaffenheit der Mondoberfläche bekommen.
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9: Ghost ziehen erneut in die Kinos ein. 2 Jahre nachdem die Schweden bereits mit Right Here, Right Now auf der Leinwand zu sehen waren, kündigen sie nun ihren zweiten Kinostreifen an. Too Big to Rick wird dieser heißen und Aufnahmen der beiden Mexiko-Auftritte der Tournee 2025 zeigen. Der Konzertfilm soll ab dem 26. August in Kinos weltweit zu sehen sein. Der Vorverkauf beginnt bereits am Donnerstag.
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0: Ja, das ist Tradition und auch wenn der Barney heute im Urlaub ist, setzen wir das natürlich selbstverständlich fort. Hier gibt's jetzt richtig was auf die Ohren. Sixpack mit Queen, Airborne, Kenny Loggins, Volbeat, The Doors und die Stone Temple Pilots sind auch dabei. Hier ist Alex Wangler, guten Morgen.
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0: Dieser Song ist nie richtig gechartet. The River von Bruce Springsteen. Trotzdem ist es aber einer der wichtigsten Songs, das sagt er auch bei fast jedem Konzert, weil das ist nämlich eine Hommage an seine Schwester. The River auf Rockantenne. Und wenn ihr jetzt mitgezählt habt, im Sixpack waren das insgesamt 7 Songs. Aber hey, ich habe euch da nicht beschissen, ich habe noch einen draufgepackt, wenn es nicht zu verstehen war. Wir knallen die toten Hosen schon rein, die sind wild, die sind jung, die wollen gleich mit Azzurro. Und der beste Rock Nonstop mit Avril Lavigne auch gleich.
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0: Queensrÿche, besten Rock nonstop auf Rockantenne. 10:10, hier ist Alex Wandler. Guten Morgen.
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0: Also, Rockmusik ist ja nicht nur laut und wunderschön, sie erinnert uns auch immer wieder an ganz besondere Momente oder hat eben eine krasse Bedeutung. Welcher Song ist mehr als nur ein Song für euch? Andreas aus Reitenbuch verrät es uns jetzt genau.
2: Das war dann Baker Street. Das war nämlich das, was mein Leben verändert hat. Weil damals bin ich sportlicher geworden und ich habe das Rauchen aufgehört. Und ich glaube, ohne das würde ich nicht mehr leben. Ich bei der Untersuchung beim Stabsarzt hat der mich gefragt, ich war damals 19 Jahre alt, hat er gesagt, wollen Sie 30 Jahre alt werden? Dann habe ich gesagt, eigentlich schon. Dann hat er gesagt, ja, dann hören Sie das Rauchen auf. Und auf dessen auf, und meine Kameraden waren leider Nichtraucher und Sportler. Und die haben mich ins Gewissen geredet. Und dann habe ich entschlossen, das zu machen. Ja, und so habe ich mein Leben geändert. Und das Lied war so, im Casino ist das immer rauf und runter gespielt. Immer wenn ich das Lied höre, denke ich an die Zeit.
0: Tja, das Aufhören mit dem Rauchen war vielleicht nicht die schlechteste Entscheidung. So oder so. Da würde ich sagen, Andreas, danke für diesen Wunsch und dass du uns das teilhaben haben lassen. Hier kommt Gary Rafferty im Essen Rock Nonstop auf Rock Antenne und Baker Street. Gleich Yvonne Christine Holzwart, die bringt euch durch den Mittag. Bis morgen!

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6: Heavy Rockin' Birthday. Andy Meurer, der Bassist der Toten Hosen, feiert in dieser Woche seinen Ehrentag. Seit der Gründung steht er mit Campino und Co. auf der Bühne, schiebt mit seinem Bass die großen Hymnen an und macht hinter den Kulissen weiter richtig Meter. Andy steckt tief im Songwriting der Punk-Legenden drin und kümmert sich bis heute ums Merchandise. Die ersten Hosenshirts hat er damals tatsächlich noch per Hand im eigenen Keller bedruckt. Wir schicken extra laute Grüße und sagen Happy Birthday, Andy Meurer.
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7: Ich bin Katrin Steinberger. Es ist 10 Uhr. Guten Tag. Die Unionsfraktion im Bundestag soll schnell einen neuen Vorsitz bekommen. Nach dem Rücktritt von Jens Spahn beraten heute das CDU-Präsidium und der Fraktionsvorstand über mögliche Nachfolger. Kandidaten sind Kanzleramtsminister Frei, Generalsekretär Linnemann, Innenminister Dobrindt und Gesundheitsministerin Wacken. Bundeskanzler Merz will die Neubesetzung noch in diesem Monat klären und hat am Wochenende schon mit CSU-Chef Söder gesprochen. In Deutschland fehlen Beschäftigte aktuell seltener krank im Job. Laut DRK Gesundheit waren Erwerbstätige im ersten Halbjahr durchschnittlich 9,6 Tage arbeitsunfähig. Spitzenreiter unter den Gründen bleiben psychische Erkrankungen. Vor allem Krankschreibungen wegen Atemwegserkrankungen sind dagegen deutlich weniger geworden. Spanien hat sich zum zweiten Mal den Fußball-Weltmeistertitel gesichert. Im Finale setzen sich die Spanier nach Verlängerung mit 1:0 gegen Argentinien durch. Zum Spieler des Turniers wurde Kapitän Rodri gekürt. Frankreichs Kylian Mbappé schoss mit 10 Toren die meisten Treffer.
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8: Ja, packen wir es an. Viele haben heute vielleicht kleine Augen dank des WM-Finales. Wir machen jetzt das Beste aus diesem Montagvormittag gleich mit Gotthard. Anytime, anytime, anywhere, gönnen wir uns. Genau wie Pearl Jam. Und Three Days Grace habe ich auch mit am Start. Maschine passend für die Arbeit und den Anfang machen jetzt Twisted Sister mit We're Not Gonna Take It.
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8: Schön, dass ihr mit am Start seid.

0: hat echt eine ganze Generation geprägt. The one and only Chester Bennington mit Linkin Park. Heute vor genau 9 Jahren ist er leider rauf in den Rockhimmel. Ganz, ganz liebe Grüße, man ist mit Papercut hier im besten Rock Nonstop. Auf Rockantenne gleich. Machen wir das sommerlich weiter mit Smash Mouth und Walking on the Sun. Girl Power ist auch angesagt mit dem Blues Pills High Class Woman. So rocken wir uns gemeinsam durch diesen Montagvormittag hier auf Rockantenne.
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1: Ja, er gehört einfach dazu. Es gibt nichts Schöneres als live und laut den Sommer zu feiern. Auch diese Woche steht einiges an. Zum Beispiel das Amphi-Festival in Köln. Vor allem für alle Gothic-Rocker ist das was. Ansonsten kann ich euch noch wärmstens das Wisdom Tooth Festival in Bissingen in Bayern ans Herz legen. Da treten zum Beispiel dieses Jahr Dominum auf. Und falls ihr Bock auf Urlaub, Festival und einen kleinen Roadtrip habt, dann auf nach Tolmin in Slowenien. Da findet diese Woche das Tolminator Festival statt. Und ganz wichtig, wo auch immer ihr hingeht, ist natürlich die Packliste. Ne? Was darf da bei euch auf keinen Fall fehlen?
2: Panzertape. Wir haben zum Beispiel eine Plane aufgehängt, damit der Regen draußen bleibt. Und das ist sehr wichtig.
3: Also Kalbinne war jetzt auch schon sehr praktisch. Einfach für die Mülltüten, dass man die aufhängen kann.
4: Regenponcho, dann ist ja gar nicht so unpraktisch. Ja.
5: Bier, Trichter und ja, Turbine.
6: Alkohol. In jeder Form. Und später der Grill.
7: Meine Brille, ne? Aber ansonsten, Wein ist halt echt nicht so schlecht. Ne, bisschen Klopapier.
8: Ehrlich gesagt, Ohrenstöpsel. Ja, ich werd 40.
1: Ja, und Bier, ganz wichtig. Wo und wie auch immer ihr diese Woche verbringt, wir von Rock Antenne begleiten euch natürlich mit dem besten Rock nonstop. Und da übernehmen wir jetzt Sleep Theory. Words are worthless. Schönen Montag.
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0: richtig geil. 2000er Rock von den Red Town Chili Peppers hier bei uns auf Rock Antenne. Gleich. Bleiben wir gleich in diesem Jahrzehnt. Sind wir da, Vanessa und Going Under nach den News um 11 an diesem Montagvormittag hier auf Rock Antenne. Cut my life into
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7: Sommer in der Rockrepublik. Aber die wichtigste Frage klären wir mit euch. Wie klingt euer Sommer 2026? Vielleicht ja nach einem echten Klassiker. In dieser Woche im Jahr 1958 veröffentlicht Rock'n'Roll-Pionier Eddie Cochran seinen Summertime Blues. Darin hat ein junger Typ überhaupt keinen Bock, bei dem guten Wetter zu arbeiten. Erstaunlich, wie wenig sich seitdem verändert hat. Welche Songs begleiten euch durch diesen Sommer? Die Hymnen fürs Cabrio, den Baggersee oder den Balkon? Schickt sie uns per Sprachnachricht in die App.
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8: Ich bin Sophie Gareis. Es ist 11 Uhr. Guten Tag. Wie geht es weiter nach dem Rücktritt von Unionsfraktionschef Spahn am vergangenen Samstag? Darüber berät ab diesen Minuten die CDU-Spitze in Berlin. Ganz allein wird die CDU das aber nicht entscheiden können. Auch die CSU hat Mitspracherecht. Merz hatte ja angekündigt, dass noch in diesem Monat eine Entscheidung fallen soll. Die Löhne von Vollzeitbeschäftigten sind vergangenes Jahr deutlich gestiegen. Das mittlere Bruttomonatsentgelt liegt jetzt bei 4.217 Euro. Das sind über 200 Euro mehr als das Jahr davor. Grund sind vor allem höhere Tarifabschlüsse. Spanien ist neuer Fußball-Weltmeister. Die Spanier gewannen im Finale 1:0 gegen Argentinien. Die nächste Fußball-WM ist im Sommer 2030. Gastgeber sind dann zum ersten Mal 6 Länder auf 3 Kontinenten. Spanien, Portugal und Marokko sowie Uruguay, Paraguay und Argentinien.
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0: Und gleich mit Aerosmith. Amazing. Zum Reinlegen schön. Machen wir gleich, vielleicht bei einer frischen Tasse Kaffee. Außerdem aktueller Rock von Nothing But Thieves mit Evolution. Und Rock'n'Roll All Night. Und auch Owl Vormittag gleich hier bei mir. Alle Anfang machen wir uns Evanescence mit Going Under.
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0: legendärem Punkrock von den Sex Pistols mit No Feelings hier im besten Rock Nonstop auf Rockantenne. Mit am Start übrigens ihr so liebevoll genannter Cookie. Und nein, damit ist jetzt nicht das Maskottchen oder etwa der Hund der Band gemeint, sondern niemand Geringeres als Mitbegründer und Drummer der Band, Paul Cook. Und er bekommt von uns ja sein lautes Happy Rockin' Birthday. Der Gute wird heute schlanke 70 Jahre alt. Alles Gute, mein Lieber. Statt wie andere in seinem Alter gemütlich die Füße hochzulegen, tourt er gerade mit der Band über etliche Open Airs und Festivals. So soll es sein. Alles Gute und bitte noch lange so weitermachen. Und weiter geht's hier bei uns im besten Rock Nonstop gleich mit U2. Beautiful Day. Oh, schauen wir, dass der Montag ein bisschen besser wird. Und Ariel Speedwagon habe ich auch mit dabei. Keep on loving you. Das und noch mehr gleich hier bei mir.
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0: Radio Hands an diesem Montagvormittag hier auf Rockantenne. Weiter geht's mit was ganz, ganz Neuem. Ja, Montage haben schon eine gute Sache. Wir haben ein frisches Album der Woche.
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0: Die neue von Ether Under Fire ist. Man muss ja bei ihnen dazu sagen, mit ihren ersten beiden Alben waren sie noch ein bisschen unterm Radar. Das hat sich dann 2022 geändert mit Love, Drugs and Misery. Und jetzt ist der Nachschub da.

von Sion Cedar, bockstarken Modern Rock. Also, sie haben sich tatsächlich noch eine Spur weiterentwickelt. Die Jungs und Mädels können definitiv Songs schreiben, brauchen wir nicht drüber diskutieren. Deswegen ist es unser Album der Woche auf Rock Antenne. Mehr Infos zur neuen Scheibe von Eva Under Fire findet ihr jederzeit bei uns in der Rock Antenne App. Und hier gönnen wir uns jetzt natürlich auch eine Nummer daraus. Hier sind sie mit Murder Scene. 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
12: Wir feiern 40 Jahre kompromisslosen Sound, ein Motorhead-Meilenstein feiert Geburtstag, Orgasmatron wird in dieser Woche 40 Jahre alt, ein Kultalbum mit Schlüsselsongs wie Death Forever, dem Titeltrack Orgasmatron oder Dr. Rock. Zum ersten Mal hatten Motorhead hier zwei Gitarristen, Phil Campbell und Michael Wurzel Burston. Und am Schlagzeug saß Ex-Saxon-Drummer Pete Gill, der nur auf diesem Album zu hören ist.
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13: Ich bin Sophie Gareis. Es ist 12 Uhr. Guten Tag. In Berlin wird gerade über mögliche Kandidaten für einen neuen Unionsfraktionschef diskutiert. Eine endgültige Entscheidung über eine Nachfolge von Jens Spahn wird am 29. Juli, also in 9 Tagen, fallen. Das hat Bundeskanzler Merz in Abstimmung mit CSU-Chef Söder bekannt gegeben. Je nachdem, wer Spahns Nachfolger wird, könnte es im Kabinett noch weitere Wechsel geben. Der Großbrand im Müritz-Nationalpark in Mecklenburg-Vorpommern ist gelöscht. Das Gebiet bleibt aber weiter unter Beobachtung. Wegen der Munition im Boden kann sich das Feuer an versteckten Glutnestern wieder entzünden. Deshalb wird der Brandbereich weiter überwacht und bei Bedarf nachgelöscht. Wohnungen mieten wird in Deutschland immer teurer. Im zweiten Quartal dieses Jahres waren die Angebotsmieten bundesweit im Schnitt 4% höher als im Vorjahreszeitraum. Betroffen sind vor allem die Großstädte. In Köln kletterten die Angebotsmieten sogar um fast 8% nach oben, in Hamburg um 5,5%.
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14: Kurz nach 12 an diesem Montag, Zeit für Mittagspause, würde ich sagen, oder? Und die verbringen wir gleich mit den Guano Apes. Big in Japan, jawollo. Außerdem saftiger Hardrock aus Downunder, AC/DC Back on Black. Und Puddle of Mud hatte ich auch mit dabei. Control. Und vorneweg wird uns erstmal geheiratet, ja warum nicht, mit Billy Idol und White Wedding.
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14: Schön, dass ihr mit am Start seid.

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0: Wishful Thinking an diesem Montagmittag hier bei uns im besten Rock Nonstop auf Rock Antenne. Schöne Mittagspause. Vielleicht braucht ihr da einen kleinen Verdauer. Ja, kommt gleich vom Sammy Hager. Mars Tequila. Oh, gerne doch. Davor schauen wir uns aber noch geschwind in unseren Konzertkalender.
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0: Ja, da steht auch einiges an, zum Beispiel im Oktober. Kite und Tarantula kommen zu uns, unter anderem nach Köln, Jena, Nürnberg, Karlsruhe und Frankfurt. Und Moonshot schauen ebenfalls bei uns vorbei im Oktober und November. Leipzig, Berlin, Frankfurt, Düsseldorf und München stehen auf dem Plan. Alle Konzerte im Überblick findet ihr jederzeit bei uns in der Rockantenne-App.
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0: Queen für die Mittagspause hier an diesem Montag im Western Rock Nonstop auf Rockantenne. Endlich muss man sagen, ist der WM-Wahnsinn vorbei. Spanien hat das Ding also gemacht und gewonnen, ist Weltmeister. 39 Tage lang gegen das Turnier. Insgesamt waren das 104 Spiele. Und einige von euch haben es vielleicht auch gemacht, wie wir hier bei Rockantenne. Es gab auch bei uns ein WM-Tippspiel. Das hat der Kollege Alex Heger gewonnen. Ja, und der bombardiert uns seit heute Morgen mit solchen Sprachnachrichten in der Redaktion.
1: Leute, Leute, Leute, ist der Montag nicht schön? Vor allem, wenn man bei einem WM-Tippspiel gegen die Kollegen gewonnen hat, na? Also ich als Sieger von unserer Tippgemeinschaft kann euch sagen, das fühlt sich herrlich an. Bis gleich.
0: Ja, sehr sympathisch. Kurz darauf kam dann diese Nachricht.
1: Tag ihr, ich bin gerade noch mal ein paar Sachen bei unserer Tippgemeinschaft zur WM durchgegangen. Da waren ja wirklich Sensationen dabei. Norwegen hat Brasilien rausgeworfen. Wer hätte das denn bloß richtig tippen können? Ich glaube, ihr hattet das nicht richtig getippt, oder? Nee, ja, also schon schade. Dann wäre unser Tippspiel ja vielleicht auch ein bisschen knapper ausgegangen. Ein bisschen besser wäre es für euch gelaufen. Aber naja, so hab ich halt jetzt gewonnen.
0: Ey, sehr sympathisch. Was macht man, wenn man so einen Kollegen hat? Dann braucht man keine Feinde mehr, oder? Wenn ihr auch so einen bei euch auf Arbeit habt, gibt's eigentlich nur zwei Optionen. Entweder oder einfach das Gelaber übertönen mit dem besten Rock. Nonstop und übernimmt jetzt Frank Zappa und sein Bobby Brown. Ach Alex, don't forget. Ich bin übrigens Zweite, gell?

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0: ist Alex Wagner, diese Woche in der Rockantenne Frühschicht. Müdigkeit, kein Problem. Nee, komm, weiter geht's. 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
10: Ich bin Sophie Gareis. Es ist 13 Uhr. Guten Tag. In 9 Tagen, am 29. Juli, soll festgelegt werden, wer neuer Unionsfraktionschef und damit der Nachfolger von Jens Spahn wird. Das hat Bundeskanzler Merz in Absprache mit CSU-Chef Söder bekannt gegeben. Zur Stunde laufen ja Beratungen der CDU-Spitze in Berlin. Da könnte es schon um konkrete Kandidaten gehen. Im Gespräch ist unter anderem Bundesinnenminister Dobrindt von der CSU, aber auch CDU-Generalsekretär Linnemann. Die USA verlegen weitere Kampfjets in den Nahen Osten, das berichten mehrere US-Medien. Auch Tankflugzeuge befinden sich demnach auf dem Weg in die Region. Seit 9 Tagen überziehen die USA den Iran mit heftigen Angriffen. Teheran führt seinerseits Vergeltungsangriffe in der Region durch. Nach dem 1:0-Sieg gegen Argentinien und der Weltmeisterschaft geht auch der Titel für den besten Spieler nach Spanien. Mittelfeldspieler Rodri wurde nach dem Endspiel ausgezeichnet. Der 30-Jährige erhielt einen goldenen Ball als Trophäe. Der goldene Schuh für den besten Torschützen des Turniers ging an den Franzosen Kylian Mbappé.
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11: Reingehen es in die Mittagspause an diesem Montag und das gleich mit NXS.
12: Beautiful girl.
11: Beautiful girl. Schön. Genauso. Wie dieser Classic Rock Kracher von Asia. Heat of the Moment. Und wenn ihr schon mal Klassikern sind, dürfen sie nicht fehlen. Die Dire Straits habe ich auch gleich mit dabei. Mit Money for Nothing. Und den Anfang machen jetzt unsere Freunde aus Kanada. Hier sind Nickelback. How You Remind Me.
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Wenn es groovt wie die Hölle und die Riffs trotzdem ordentlich braten, kann es nur Five Finger Death Punch sein. Der nächste Hit der Kalifornier heißt Eye of the Storm und ist neu auf Rockantenne.

0: Alexis, rocken uns durch die Mittagspause hier im besten Rock Nonstop auf Rockantenne, damit wir alle nicht ins Mittagstief verfallen. Bewegen wir uns alle gleich zusammen mit Santana und Rob Thomas. Oh yeah. Und der Ohrwurm, der ist vorprogrammiert. Holen wir uns gleich von den Kaiser Chiefs mit Ruby. Alles hier im besten Rock Nonstop auf Rockantenne.
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0: gemeinsam rocken wir uns durch diesen Montag gleich mit der Sweet. Love is like Oxygen. Gönnen wir uns nach den News um 14 Uhr hier im besten Rock Nonstop auf Rockantenne.
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9: Ich bin Arno Siegemund, es ist 14 Uhr. Guten Tag. Die CDU-CSU-Bundestagsfraktion kommt am 29. Juli zu einer Sondersitzung zusammen, um die Nachfolge von Jens Spahn an der Fraktionsspitze zu klären. Das teilten Bundeskanzler Merz und CSU-Chef Söder mit. Beide arbeiten derzeit an einem gemeinsamen Personalvorschlag, über den die Abgeordneten dann abstimmen sollen. Die EU-Kommission verhängte eine Rekordstrafe gegen den Online-Händler AliExpress. Der zum Alibaba-Konzern gehörende Marktplatz muss 550 Millionen Euro zahlen. Grund sind gefälschte Kleidung, unsicheres Kinderspielzeug und gefährliche Kosmetika, die trotz Hinweisen wochenlang auf der Plattform geblieben sind. Nach Ansicht der Kommission schützt AliExpress Verbraucher in Europa nicht ausreichend und lässt Händler mit illegalen Produkten zu lange gewähren. Der Chef der britischen Labour-Partei Andy Burnham ist zum neuen Premierminister Großbritanniens ernannt worden. Dazu beauftragte König Charles den ehemaligen Bürgermeister von Manchester mit der Regierungsbildung. Der 56-jährige Burnham wird damit der 7. Regierungschef des Landes innerhalb von 10 Jahren.
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0: Schönen Montag, Nachmittag, den verbringen wir gleich mit Amy Lee. Einfach eine unfassbare Stimmgewalt. Gönnen wir uns gleich mit Amanda Sons und My Mortal. Außerdem ein bisschen Krawall bei Darren Smith, Eat the Rich. Jawohl, wohlbekomm, sag ich nur. Und The Clash stehen auf der Reihe. Should I stay or should I go? Ich hoffe, ihr bleibt hier bei mir jetzt. Zum Beispiel gleich mal für The Sweet mit Love is Like Oxygen.
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0: Schön, dass ihr mit am Start seid.

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0: Die Doobie Brothers an diesem Montagnachmittag hier im Western Rock Nonstop auf Rockantenne gleich. Jetzt sommerlich noch. Time Bomb. Ach, das macht einfach Laune, genau wie Sum 41. Und wir lernen uns auch gleich mit Fat Lip. Das und noch mehr gleich hier bei mir auf Rockantenne.
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0: Tiefluft und nehme Anlauf, um die letzten Meter Richtung Feierabend mit Schwung zu nehmen. Gotthard, One Life, One Soul hier auf Rockantenne. Wir starten rein in den Home Run mit Kansas, Carry On Wayward Son. It's my life. Und Bon Jovi, It's My Life. Der beste Rock Nonstop. Gleich.
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9: Heavy Rockin' Birthday. Andy Meurer, der Bassist der Toten Hosen, feiert in dieser Woche seinen Ehrentag. Seit der Gründung steht er mit Campino und Co. auf der Bühne, schiebt mit seinem Bass die großen Hymnen an und macht hinter den Kulissen weiter richtig Meter. Andy steckt tief im Songwriting der Punk-Legenden drin und kümmert sich bis heute ums Merchandise. Die ersten Hosenshirts hat er damals tatsächlich noch per Hand im eigenen Keller bedruckt. Wir schicken extra laute Grüße und sagen Happy Birthday, Andy Meurer.
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10: Das Rockantenne Deutschlandwetter. Im Norden und Osten oft bewölkt mit Schauern, im Nordosten auch mit kurzen Gewittern. In der Südhälfte überwiegt die Sonne bei 19 bis 23 Grad. Morgen dann im Nordosten und Südwesten wieder sonnig, sonst zeitweise wolkig bei 19 bis 27 Grad. Ich bin Arno Siegemund, es ist 15 Uhr. Guten Tag. Andy Burnham ist neuer Premierminister in Großbritannien. König Charles beauftragte den Chef der sozialdemokratischen Labour-Partei mit der Regierungsbildung. Er ist damit der 7. Premierminister in 10 Jahren. Vor kurzem ist Burnham zusammen mit seiner Frau in der Downing Street No. 10 angekommen. Hunderte Mitarbeiter jubelten ihm zu, das Paar schüttelte Hände und ließ sogar Umarmungen zu. Heute Abend soll das Kabinett in London stehen. Der italienische Zuganbieter Italo macht seinen Einstieg in den deutschen Fernverkehr konkret. Das Unternehmen hat mit Siemens Mobility einen 3-Milliarden-Vertrag über 26 Hochgeschwindigkeitszüge geschlossen, mit Option auf 14 weitere Züge. Ab 2028 sollen die Velaro-Züge auf den Strecken München-Köln-Dortmund und München-Berlin-Hamburg fahren, mit insgesamt 50 Verbindungen pro Tag. Die Erdbeerernte in Deutschland ist in diesem Jahr auf den niedrigsten Stand seit mehr als 30 Jahren gesunken. Nach Zahlen des Statistischen Bundesamtes wurden im Freiland rund 71.300 Tonnen geerntet. Das sind gut 11% weniger als im Jahr davor. Hauptgrund ist, dass die Anbauflächen weiter verkleinert wurden. 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
0: Muse, Kansas, Bon Jovi, ein flotter Dreier, auf den wir uns jetzt mit zitternden musikalischen Lenden einlassen. Auf geht's die letzten Meter Richtung Montag Feierabend, Leute.
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0: Unter Kryogenik versteht man die Wissenschaft und Technik zur Erzeugung und Nutzung von Temperaturen unterhalb von etwa 150 Grad. Aber unter Cryogen verstehen wir ein absolutes Modern Rock Brett. Die aktuelle Single von Muse. Ihr hört den besten Rock Nonstop auf Rockantenne. Ja, die Beatles, Led Zeppelin, Queen, Nirvana, allesamt geniale Bands, die den Sound ihrer Generation geprägt haben. Und für die 2000er, glaube ich, gibt es nur eine Band. Keine Stimme, keine Band war so prägend wie sie hier. Linkin Park um die Stimme der 2000er, ihren Frontmann Chester Bennington.
1: Ein für mich sehr wichtiger Sänger, Linkin Park, für mich eine große Band. Emotional, was Glaubwürdigkeit angeht, was Tragen von Emotionen angeht. Einer der besten Sänger überhaupt.
2: Ich sage auch immer, er hat für mich die beste Stimme der Welt.
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0: Ich bin seitdem es Linkin Park gibt, riesen Fan.
1: Die Gänsehaut, die er ausgelöst hat, die, ich glaube, die wird keiner erreichen.
2: Ja, dem ist eigentlich wenig bis nichts hinzuzufügen. Heute. Vor genau 9 Jahren mussten wir Chester in den Rockhimmel verabschieden. Und deswegen holen wir jetzt einmal Tiefluft und schreien unser dickstes Rock in Peace nach oben mit dem besten Rock Nonstop auf Rockantenne. Ab dafür mit Crawling.

0: bekomme ich direkt Lust auf warmen Apfelkuchen um meine Gabel. Weil der Song, Tonic, You Wanted More, zuerst erschienen auf dem Soundtrack von American Pie. Ach, Stiff Lass Mom, sag ich da nur. Der beste Rock Nonstop am Montagnachmittag, gleich mit den Dandy Warhols. Und es wird sommerlich, bluesig, soulig. Die einzig wahre Janis Joplin. Summertime. Gleich hier auf Rockantenne.
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10: Ich bin Yves Simon, es ist 3:30, schönen guten Tag. Großbritannien hat einen neuen Premierminister. König Charles hat den Chef der sozialdemokratischen Labour-Partei Andy Burnham mit der Regierungsbildung beauftragt. Er folgt damit auf seinen Parteikollegen Starmer. Er ist ja im Juni unter großem Druck zurückgetreten. Burnham muss sich jetzt um Probleme kümmern, die Starmer nicht lösen konnte, darunter zum Beispiel die schwächelnde Wirtschaft, hohe Energiekosten und die Wohnungsnot. Am Flughafen Zürich ist die unterirdische Sky-Metro, auch Heidi-Bahn genannt, im Tunnel stehen geblieben. Rund 50 Passagiere saßen dann etwa 20 Minuten fest, bevor die Feuerwehr sie durch den Tunnel in Sicherheit gebracht hat. Ursache war eine technische Störung, die schnell behoben werden konnte. Laut Flughafen hat auch niemand seinen Flug verpasst. Der Storch hat in den letzten Jahrzehnten ein echtes Comeback in Deutschland hingelegt. Laut dem Naturschutzbund NABU brüten momentan so viele Weißstörche bei uns in Deutschland wie noch nie, seit das erfasst wird. Mit 15.000 Brutpaaren rechnet der NABU in dieser Saison bundesweit. Selbst vor 100 Jahren hat es nicht so viele Störche gegeben. In den 80er Jahren waren die Vögel in vielen Regionen sogar komplett verschwunden.
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0: Ein Song, in dem es nicht um Religion geht, ja, sondern um unerwiderte Liebe. Losing My Religion ist nämlich eine Redewendung aus den USA, die so viel bedeutet wie seine Selbstbeherrschung verlieren, hat nichts mit Religion zu tun und wieder was fürs nächste Pubquiz gelernt. Mit R.E.M. und dem besten Rock Nonstop Richtung Montagfeierabend.
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0: Kommende Woche, da steht für viele Metalheads das Highlight des Jahres an, das Wacken Open Air. Knapp 80.000 am Start, eins der größten Open Airs Europas. Aber wir wissen natürlich als leidenschaftliche Festivalgänger, auch die kleineren Festivals, die haben absolut ihren Charme. Sieht auch Chris Harms, der Frontmann von Lord of the Lost, so.
2: Dass du immer noch irgendwie connecten kannst mit den Leuten. Natürlich stehen die 3 Meter weg, aber eben nicht 10. Du hast bei den großen Festivals häufig diesen Riesengraben, weil da sind Schienen für die Kameras, da ist Pyro, da ist Presse und so weiter. Und natürlich ist das sehr beeindruckend, wenn du bis zum Horizont gefühlt ein Menschenmeer siehst. Und das macht schon was mit einem, das ist schon eine ganz magische Energie. Aber man connectet ein bisschen weniger.
0: Und diese Connection, die erleben wir kommendes Wochenende, zum Beispiel auf dem Amphi-Festival in Köln mit Eisbrecher und Mono Inc. Oder in Bissingen in Bayern auf dem Wisdom Tooth Festival mit Dominum und Asenblut. Eine absolute Festivalperle. Findet auch ab Freitag außerhalb unserer Grenzen statt, das Tolminator in Slowenien. Ja, da geht's ordentlich zur Sache mit Bands wie Hatebreed, In Flames und Heaven Shall Burn.
3: We are the final resistance.
0: Festival in Slowenien, das ist dann quasi Metal-Ekstase und Urlaub in einem. Tickets gibt's noch für alle Tage.
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0: Wenn das Jahr 2000 eine Hymne hätte, dann wäre es der Song Weedus, Teenage Dirtbag. Und der Ohrwurm ist gratis dazu. Der beste Rock Nonstop, kurz vor 16 Uhr. Gleich metal-tastisches Doppelpack aus POD Alive. Und Metallica, Enter Sandman.
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11: Sommer in der Rockrepublik. Aber die wichtigste Frage klären wir mit euch. Wie klingt euer Sommer 2026? Vielleicht ja nach einem echten Klassiker. In dieser Woche im Jahr 1958 veröffentlicht Rock'n'Roll-Pionier Eddie Cochran seinen Summertime Blues. Darin hat ein junger Typ überhaupt keinen Bock, bei dem guten Wetter zu arbeiten. Erstaunlich, wie wenig sich seitdem verändert hat. Welche Songs begleiten euch durch diesen Sommer? Die Hymnen fürs Cabrio, den Baggersee oder den Balkon? Schickt sie uns per Sprachnachricht in die App.
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12: Das Rockantenne Deutschlandwetter. Im Norden und Osten oft bewölkt mit Schauern, im Nordosten auch mit kurzen Gewittern. In der Südhälfte überwiegt die Sonne bei 19 bis 23 Grad. Morgen dann im Nordosten und Südwesten wieder sonnig, sonst zeitweise wolkig bei 19 bis 27 Grad. Ich bin Arno Siegemund, es ist 16 Uhr, guten Tag. Die CDU-CSU-Bundestagsfraktion kommt am 29. Juli zu einer Sondersitzung zusammen, um die Nachfolge von Jens Spahn an der Fraktionsspitze zu klären. Das teilten Bundeskanzler Merz und CSU-Chef Söder mit. Beide arbeiten derzeit an einem gemeinsamen Personalvorschlag, über den die Abgeordneten dann abstimmen sollen. Die Kraftstoffpreise in Deutschland steigen nach dem Ende des Tankrabatts weiter an. Nach Angaben des ADAC kostete ein Liter Super E10 gestern im bundesweiten Mittel 2,15 Euro. Das sind nur 4 Cent weniger als der bisherige Jahreshöchstwert vom 6. April. Ursache sei vor allem die erneute Eskalation im Irankrieg, heißt es. In Berlin ist an das gescheiterte Attentat auf Adolf Hitler heute vor 82 Jahren erinnert worden. Bei der Gedenkstunde im Wendlerblock sagte Bundesbildungsministerin Prien, der Widerstand erinnere daran, dass Demokratie nicht allein durch Institutionen geschützt werden könne. Am Nachmittag erinnert auch das Verteidigungsministerium traditionell mit einem öffentlichen Gelöbnis an den Umsturzversuch. Die Widerständler um Klaus Schenk, Graf von Stauffenberg, wurden damals noch in derselben Nacht von den Nazis hingerichtet. 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
0: Die letzte Mail getippt, den letzten Kunden abgewimmelt. Ja, los, ab mit euch in den Feierabend. Oder ihr steckt schon drin, dann herzlichen Glückwunsch und die Boxen auf Anschlag für Foreigner, POD und Metallica.
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nächstes Jahr im Herbst. Ist noch ein Stückchen hin, aber dann ziehen Foreigner auf fetter Jubiläumstour durch die Republik. 50 Jahre legendären Classic Rock wie Waiting for a Girl Like You im besten Rock Nonstop auf Rockantenne. Viele dumme Warum-Fragen stellen, Playmobil spielen und lernen, wie man aufs Klo geht, ohne alles unter Wasser zu setzen. Ach ja, 4, das ist schon ein spannendes Alter für Kinder, aber anstatt Nase bohren und alles damit vollschmieren, geht's auch anders. Wir haben da eine junge Dame im Netz entdeckt und die haut mit 4 sowas raus.

Das ist tatsächlich kein kindlicher Wutanfall. Die kleine Dame aus Seattle, die steht mit ihrem Papa am Mikrofon und übt Growlen zu den größten Modern Metal Hits. Ja, der Vater ist tatsächlich Sänger in einer lokalen Metal-Band. Ist also kein Wunder, dass die kleine Bibi Blocksberg und die Eiskönigin im Regal stehen lässt und lieber Will Ramos von der Deathcore-Band Lorna Shore nacheifert. Ihr großes Vorbild, der übrigens auch schon selber unter ein Video ihres Papas kommentiert hat, von Onkel Will approved. Ja, wir approven das auch. Frühkindliche Musikerziehung, so wichtig, Leute, damit später mal die richtige Mucke aus dem Kinderzimmer schallt, wenn sie selber auflegen können. Also, unser Tipp, die Kinder vorm Radio parken, den besten Rock nonstop auf Rockantenne aufdrehen und Songs genießen lassen wie Last Resort, Papa Roach.

0: Nachmittag, so muss der Feierabend mit Dishwater Counting Blue Cars auf Rockantenne. Als nächstes im Anschlag sommerlich gute Laune von und mit David Lee Roth. Just Like Paradise. Außerdem habe ich Nachschub für eure Musiksammlung im Angebot. Every time you Eva Under Fire, eine Modern Rockband aus den USA. Ihre neue Platte Villainous ist unser Album der Woche. Wir hören gleich rein. Und ich stelle euch dieses schicke Teil ins Regal, damit ihr es daheim in seiner vollen Schönheit genießen könnt. 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
16: Ich bin Yves Simon. Es ist 16:30. Schönen guten Tag. Großauftrag für Siemens Mobility. Italo, ein italienischer Fernzuganbieter, will ja ab 2028 auch in Deutschland fahren und hat dafür jetzt bei Siemens Hochgeschwindigkeitszüge im Wert von 3 Milliarden Euro bestellt. Geplant sind Verbindungen unter anderem auf den Strecken München-Köln-Dortmund und München-Berlin-Hamburg mit insgesamt 50 Fahrten täglich. Bahncards aber sollen dort nicht gelten und außerdem will Italo deutlich weniger Städte unterwegs anfahren. In Deutschland zur Miete wohnen, das ist laut dem Kölner Institut der deutschen Wirtschaft zuletzt deutlich teurer geworden. Demnach lagen die Angebotsmieten im zweiten Quartal bundesweit 4% höher als noch im Vorjahreszeitraum. Besonders in Köln und Hamburg sind die Preise in die Höhe gegangen. Gleichzeitig hat es an vielen Stellen wieder deutlich weniger Inserate gegeben. Vor allem in den Großstädten sind Wohnungen knapp. Das Team des frisch gebackenen Fußball-Weltmeisters Spanien ist gerade in der Heimat gelandet. Die Mannschaft aus Spanien ist in Madrid angekommen und die Behörden erwarten bis zu 1 Million Menschen, die das Team jetzt gleich im Zentrum der Hauptstadt feiern wollen. Die Spanier hatten das WM-Finale letzte Nacht gegen Titelverteidiger Argentinien mit 1:0 nach Verlängerung gewonnen.
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0: A-Moll und G-Dur. Zwei Akkorde, ein kompletter Song und deswegen eine der Nummern, die hunderttausende Rocker als erstes auf der Klampfe gelernt haben. Der beste Rock Nonstop auf Rockantenne, Uriah Heep, Lady in Black.
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0: Und die liefern uns Eva Under Fire mit ihrer neuen Platte Villainous. Schnörkelloser Modern Rock, der von vorne bis hinten durchgeht wie der erste Kaffee am Morgen. Und dieses schöne Schätzchen schnappt sich potenziell jetzt der gute Andreas. Andreas, von wo bist du am Start?
2: Aus dem Stau aus der A9, Nürnberg.
0: Bist gerade auf dem Heimweg?
2: Jawohl, genau so ist es. Ich habe gedacht, bei dir kann man ein schönes Album bekommen.
0: Das ist absolut richtig. Eva Under Fire. Schon mal gehört?
2: Jawohl, bei euch im Radio. Gefällt mir sehr gut.
0: Ja, umso besser. Also, ich würde dir das Album zuschicken, aber du musst mir eine Frage beantworten. Bist du bereit?
2: Ja.
0: Was habe ich gerade in der Hand? Ist das A, ein Kugelschreiber, B, ein Autogramm mit Widmung von Howard Carpendale oder C, die CD von unserem neuen Album der Woche Villainous von Eva Under Fire?
2: Ich würde mich ganz spontan für C entscheiden.
0: Ah, es ist leider das Autogramm von Howard Carpendale.
2: Das glaube ich nicht.
0: Nein, natürlich ist es die CD von Eva Under Fire, Villainous. Und natürlich schicke ich sie dir sehr, sehr gerne nach Hause.
2: Super, danke schön.
0: Habe ich dich aber fast erwischt, gib's zu.
2: Ja, fast.
0: Ja, fast. Natürlich hören wir auch direkt noch rein den Titeltrack Villainous hier im Best Rock Nonstop auf Rockantenne. Ich wünsche dir noch sehr gute Nerven im Stau und vielleicht hilft der Song ja ein bisschen durch.
2: Bin ich sehr optimistisch, danke.
0: Schönen Nachmittag dir, ciao, ciao.
2: Ciao.

0: Stand By Me durch diesen ersten Feierabend der Woche. Der beste Rock Nonstop auf Rockantenne gleich mit Deep Purple Hush. Und die Ärzte rufen zur Sprechstunde mit Junge.
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9: Es wird emotional, denn in dieser Woche startet die Abschiedstour von Rose Tattoo in Leipzig. Parallel dazu eröffnen In Extremo ihre Carpe Noctem Burgentour auf Burg Esslingen. Mittelalter Rock vor echten Mauern. Und wer Bock auf schwermetallischen Festivalurlaub hat, am Freitag startet das Tolminator Festival in Slowenien mit Bands wie In Flames, Heaven Shall Burn, Hatebreed und vielen mehr.
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0: Das Rockantenne Deutschlandwetter. Im Norden und Osten oft bewölkt mit Schauern, im Nordosten auch mit kurzen Gewittern. In der Südhälfte überwiegt die Sonne bei 19 bis 23 Grad. Morgen dann im Nordosten und Südwesten wieder sonnig, sonst zeitweise wolkig bei 19 bis 27 Grad. Ich bin Anno Siegemund, es ist 17 Uhr, guten Tag. Großbritannien hat einen neuen Premierminister. König Charles hat Andy Burnham mit der Regierungsbildung beauftragt. Burnham hat nach seinem Amtsantritt erste politische Maßnahmen angekündigt. Er wolle das Bildungssystem des Landes reformieren, die Industrie stärken, Sozialwohnungen bauen und die Obdachlosigkeit beenden, so Burnham. Hinter dem Tomatenwurf auf Bayerns Ministerpräsident Söder in Bernau am Chiemsee in Oberbayern steckt nach ersten Erkenntnissen eine spontane Tat ohne politischen Hintergrund. Demnach handelt es sich bei dem mutmaßlichen Täter um einen 36 Jahre alten Deutschen, der zuvor auch nicht polizeilich in Erscheinung getreten war. Offenbar habe er aus einer persönlichen Unzufriedenheit gehandelt, heißt es aus Sicherheitskreisen. Die Europäische Union hat eine Millionenstrafe gegen den Online-Marktplatz AliExpress wegen des Verkaufs illegaler Produkte verhängt. Der chinesische Online-Konzern muss 550 Millionen Euro bezahlen, teilte die Europäische Kommission in Brüssel mit.
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0: Montagnachmittag, kurz nach oder Punkt 17 Uhr sogar, der Feierabend naht oder ist schon da. Oder, um es mit den ewigen Worten von Mel Gibson in Braveheart zu sagen.
10: Freiheit!
0: Schön Feierabend!
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Das war nicht die Jay Schlechts Band, auch nicht die Jay Mittelmäßigs Band, sondern die Jay Geils Band. Ja, komm, danke, danke. Oh, scheiße, war das schlecht. Der beste Rock aus der Rockantenne mit Centerfold. Alle einmal einsteigen. Wir fahren mit Höchstgeschwindigkeit durch die ersten Kilometer dieser neuen Woche. Und da ist in der Rockwelt gut was los. Am Mittwoch schicken wir zum Beispiel Grüße nach oben. Mittwoch vor einem Jahr hat sich Ozzy Osbourne in den Rockhimmel verabschiedet. Wir feiern übermorgen gemeinsam den einzig wahren Prince of Darkness. Dann schauen wir schon mal, ist Montag erst, aber der frühe Blick Richtung Wochenende, der macht uns jetzt schon dick Konzertlaune. Zwei großartige Bands starten nämlich ihre Sommertourneen. Die australischen Hardrocker von Rose Tattoo gehen auf große Abschiedstour. Diesen Freitag die erste Show in Leipzig und... Frei zu sein. In Extremo laden wieder zur perfekten Hochzeit von geiler Mucke und geiler Location. Auf ihrer Burgentour liefern uns die Jungs ihren Mittelalter-Rock, wie der Name eben sagt, auf echten Burgen. Am Freitag auf Burg Esslingen in der Nähe von Stuttgart. Alle Infos und die Tickets für In Extremo und Rose Tattoo findet ihr in unserer Rockantenne-App. Aber habt heute erstmal einen grandiosen Start in die Woche mit dem besten Rock Nonstop und The Pretty Reckless hier auf Rockantenne. About You.

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0: Endlich Feierabend, Leute. Erstmal eine Runde Blackjack und Nutten für alle. Oder vielleicht nicht. Vielleicht reicht auch ZZ Top. Viva Las Vegas. Der beste Rock Nonstop auf Rock Antenne. Kurz vor 5:30. Als nächstes im Anschlag Nickelback, Rockstar und es wird wieder sommerlich. Chubby Checker, Let's Twist Again, 60s Rock'n'Roll, gleich hier auf Rock Antenne.
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10: Ich bin Yves Simon. Es ist 5:30. Schönen guten Tag. Als siebter Regierungschef innerhalb von 10 Jahren will der britische Premier Andy Burnham es besser machen als seine Vorgänger. Das Land soll wieder stabil werden. Burnham hat die größten Veränderungen der letzten 40 Jahre versprochen. Er will unter anderem die Obdachlosigkeit besiegen und Dinge wie Wasser, Energie, Wohnungsbau und ÖPNV wieder stärker unter die Kontrolle der öffentlichen Hand bringen. Frauen verdienen in Deutschland im Schnitt immer noch weniger als Männer. Allerdings, die Lohnlücke hat sich nach Angaben der Bundesagentur für Arbeit im letzten Jahr verkleinert. Die statistische Differenz beträgt demnach 309 Euro. Sie ist damit um 37 im Vergleich zum Vorjahr gesunken. Ob Männer oder Frauen, die Löhne und Gehälter in Deutschland sind im Mittel letztes Jahr um 203 Euro gestiegen. Auf einem Ryanair-Flug von Thessaloniki nach Memmingen im Allgäu ist der Anfang des Monats ein Teil des Triebwerks abgebrochen und hat ein Kabinenfenster zerstört. Ein Passagier wurde dabei teilweise aus dem Fenster gesaugt. Nach ersten Untersuchungen geht Ryanair jetzt von einem Fremdkörper im Triebwerk als Ursache aus. Alter und Wartungszustand der Maschine sollen keine Rolle gespielt haben.
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0: Die Temperaturen diese Woche in der Rockrepublik zwischen maximal 20 und etwa 27 Grad. Immer wieder mal Wolken und nass kann es auch werden. Aber die gute Sommerlaune, die lassen wir uns nicht nehmen und vor allem nicht mit solchen Songs im Ohr. Der beste Rock Nonstop hier auf Rockantenne, die Spin Doctors, Two Princes. Und von zwei Prinzen kommen wir jetzt zu den Königen, genauer gesagt den Königen des Punk. Die Sex Pistols sind diesen Sommer auf großer Tour durch Europa. Am Mikrofon ja nicht der Originalsänger Johnny Rotten, der liegt mit seiner ehemaligen Band immer noch im Dauerstreit, sondern am Mikrofon das britische Punk-Energiebündel Frank Carter. Aber wie klingen diese Pistols 2.0 eigentlich live? Unser Rockantenne-Musikchef, der Metal Moser, hat sie vor kurzem auf der Bühne erlebt.
1: Die Sex Pistols 2026, das wäre eigentlich eine reine Rentnerveranstaltung. Ja, hätte man sich mit dem Originalfrontmann Johnny Rotten geeinigt. Aber das hat man nicht und so hat man sich Frank Carter als Sänger und Frontmann in die Band geholt. Und er hat schon mit seinen früheren Bands, The Rattlesnakes oder den Gallows, gezeigt, was für ein unfassbar geiler Frontmann Frank ist. Und ja, er hat es geschafft. Er hat die Sex Pistols ins Hier und Jetzt geholt. Und die Energie, die Frank auf der Bühne ausstrahlt oder auch unten, wenn er mittendrin im Circle Pit steht, die befeuert wiederum die alten Recken der Sex Pistols. Und Cookie zum Beispiel, Paul Cook, der Schlagzeuger, trommelt wie ein junger Gott und alle anderen auch auf der Höhe der Zeit. Deswegen ist nur zu hoffen, dass die Sex Pistols mit Frank Carter einfach so weitermachen.
0: Absolut. Und übrigens, Paul Cook, der wird heute Runde 70, dazu ein Heavy Rockin' Birthday Bruv. Und natürlich eher an den Sticks seiner Sex Pistols mit Anarchy in the UK, hier im besten Rock Nonstop auf Rockantenne.

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0: 1 in den deutschen Albumcharts für die Rolling Stones mit ihrem aktuellen Album Foreign Tongues. Das 12. Nummer 1 Album der Stones in ihrer Geschichte hier in Deutschland. Absoluter Wahnsinn. Auch dank Klassikern wie diesem hier. Start Me Up im besten Rock Nonstop auf Rock Antenne. Kurz vor 18 Uhr. Als nächstes übernehmen 30 Seconds to Mars. Kenny Loggins fliegt uns durch die Danger Zone.
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16: Das Rockantenne Deutschlandwetter. In der Nacht im Norden bewölkt, im Süden ist der Himmel meist sternenklar bei 10 bis 4 Grad. Morgen dann meist wolkiger, im Nordosten und Südwesten freundlicher. Das Ganze dann bei 19 bis 27 Grad. Ich bin Arno Siegemund, es ist 18 Uhr. Guten Abend. Der italienische Anbieter Italo soll der Deutschen Bahn ab 2028 im Fernverkehr Konkurrenz machen. Jetzt hat Italo 26 Hochgeschwindigkeitszüge bei Siemens in München bestellt. Dafür zahlt Italo 3 Milliarden Euro mit einer weiteren Option für 14 weitere Züge. Fahrgastverbände sehen den Einstieg kritisch. Unter anderem dürften Bahncards dort bei Italo nicht mehr gelten. Und Italo will auch nur in den großen Metropolen halten. Die EU-Kommission verhängt eine Rekordstrafe gegen den Online-Händler AliExpress. Der zum Alibaba-Konzern gehörende Marktplatz muss 550 Millionen Euro zahlen. Grund sind gefälschte Kleidung, unsicheres Kinderspielzeug und gefährliche Kosmetika, die trotz Hinweisen wochenlang auf der Plattform geblieben sind. Nach Ansicht der Kommission schützt AliExpress Verbraucher in Europa nicht ausreichend und lässt Händler mit illegalen Produkten zu lange gewähren.
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0: Montag, kurz nach 18 Uhr und das bedeutet Feierabend. Und wir wechseln den Garfield-Status von wir hassen Montage zu Hui, zum Abendessen gibt's Lasagne. Dazu lecker laute Beilagen von Queen, 30 Seconds to Mars und Kenny Loggins.
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0: Ein weiterer Arbeitstag beißt ins Gras. Feierabend, Leute, mit dem besten Rock Nonstop und Queen. Another one bites the dust.
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0: Vom Geheimtipp zum Headliner. Beartooth liefern dicken Modern Metal für Herz- und Nackenmuskeln. Im September stürzen wir uns gemeinsam in den Pit und zwar in Oberhausen, Hannover, Berlin und München. Den staubigen Sound der texanischen Wüste, den erleben wir bei Tito and Tarantula. Lässiger Ohrenschmaus mit Vibes. In diesen Genuss kommen wir im Oktober unter anderem in Köln, Jena, Nürnberg, Karlsruhe und Frankfurt. Und echten Rock'n'Roll fürs 21. Jahrhundert, so, ich sag mal, simpel und doch kraftvoll, beschreiben sich die Finnen von Moonshot. Im Oktober und November sind sie unterwegs in der Rockrepublik und wir feiern mit Moonshot. Unter anderem in Leipzig, Berlin, Frankfurt, Düsseldorf und München. Die geilsten Shows und besten Konzerte präsentiert von Rockantenne. Habt einen entspannten Montagabend. Wir lassen jetzt den Stress des Tages einmal kollektiv hinter uns. Mit dem besten Rock Nonstop und dieser zeitlosen Ballade. Extreme More Than Words.

0: Berühmt geworden ist das Keyboarder von Rainbow. Ganz, ganz am Anfang der Band. Danach hat er sich als Solokünstler verdient und das ist sein Planet P Project. Tony Carey, Why Me? Der beste Rock-Nonstop auf Rockantenne. Kurz vor 7:30. Jetzt 2 Minuten informative Inhalte und dann geht's weiter mit dem besten Rock-Nonstop. Puddle of Mud Blurry. Und richtig gute Strandlaune. Sommersong auf Rockantenne. Ash, oh yeah.
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3: Ich bin Yves Simon. Es ist 6:30. Schönen guten Abend. Die Unionsfraktion im Bundestag wählt nächste Woche eine neue Spitze. Am Mittwoch gibt es dazu eine Sondersitzung, das hat Interimsfraktionschef Hoffmann mitgeteilt. Vorgänger Jens Spahn war ja am Samstag nach einer Debatte über seine Glaubwürdigkeit zurückgetreten. Er war immer gegen Leihmutterschaft, hat sie dann in den USA aber selbst in Anspruch genommen. Die Bundesregierung hat heute der Opfer des missglückten Hitler-Attentats vor 82 Jahren gedacht. Bundesbildungsministerin Prien hat gesagt, der Widerstand würde daran erinnern, dass Demokratie von Menschen lebt, die bereit sind, Verantwortung zu übernehmen. Am 20. Juli 1944 hatte eine Gruppe um Graf von Stauffenberg versucht, Hitler mit einer Bombe zu töten. Der Versuch ist allerdings misslungen und die Verantwortlichen wurden dann noch in derselben Nacht erschossen. Die englische Fußballlegende Kevin Keegan ist tot, das hat seine Familie mitgeteilt. Der 75-Jährige hatte erst Anfang Juni bekannt gegeben, dass er an Krebs im fortgeschrittenen Stadium leidet. Die Erkrankung war bei einer OP nach einem Autounfall entdeckt worden. Keegan war nicht nur Nationalspieler, sondern auch Stürmer beim Hamburger SV, mit dem er 1979 die deutsche Meisterschaft geholt hat.
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0: Der beste Rock Nonstop mit Run to You. Und ich kann es nur immer wieder predigen. 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Wahnsinn. 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
0: Und es geht gut ab in der Rockrepublik diese Woche und auch über unsere Grenzen hinaus. Zum Beispiel in Slowenien beim Tolminator Festival in Tolmin.
2: We are the fire
0: Heaven Shall Burn, Hatebreed und In Flames sind unter anderem am Start. Freitag geht's los, Tickets gibt's noch für alle Tage. Fans der Düster-Szene, die pilgern am Samstag nach Köln, wenn das Amphi-Festival seine Tore öffnet.
2: Was ist hier los? 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
0: Mit dabei zum Beispiel Eisbrecher und Mono Inc. Und wen's in den Süden verschlägt, dem sei das Wisdom Tooth Festival im bayerischen Bissingen ans Herz gelegt. Das steht jetzt eher unter dem Motto klein, aber fein. Aber dafür performen herausragende Live-Acts. Freitag und Samstag zum Beispiel Asenblut und Dominum. Ob auf dem Campingplatz, im Büro oder auf der Autobahn, wir von Rockantenne begleiten euch überall. Jetzt mit einem aktuellen Brett von Muse, der beste Rock Nonstop, Unraveling.
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0: ist Benji Madden von Good Charlotte on Rock Antenna.
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9: Sommer in der Rockrepublik. Aber die wichtigste Frage klären wir mit euch. Wie klingt euer Sommer 2026? Vielleicht ja nach einem echten Klassiker. In dieser Woche im Jahr 1958 veröffentlicht Rock'n'Roll-Pionier Eddie Cochran seinen Summertime Blues. Darin hat ein junger Typ überhaupt keinen Bock, bei dem guten Wetter zu arbeiten. Erstaunlich, wie wenig sich seitdem verändert hat. Welche Songs begleiten euch durch diesen Sommer? Die Hymnen fürs Cabrio, den Baggersee oder den Balkon? Schickt sie uns per Sprachnachricht in die App.
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10: Das Rockantenne Deutschlandwetter. In der Nacht im Norden bewölkt, im Süden ist der Himmel meist sternenklar bei 10 bis 4 Grad. Morgen dann meist wolkiger, im Nordosten und Südwesten freundlicher. Das Ganze dann bei 19 bis 27 Grad. Ich bin Anno Siegemund, es ist 19 Uhr. Guten Abend. Die Unionsbundestagsfraktion wird nächste Woche Mittwoch zu einer Sondersitzung zusammenkommen, um über die Nachfolge des zurückgetretenen Jens Spahn an der Fraktionsspitze zu entscheiden. Das kündigte der CDU-Vorsitzende und Bundeskanzler Merz in Abstimmung mit CSU-Chef Söder an. An einem gemeinsamen Personalvorschlag werde aktuell noch gearbeitet, heißt es. Im Gespräch sind weiterhin Kanzleramtschef Frei, CDU-Generalsekretär Lindemann oder auch Bundesinnenminister Dobrindt. Andy Burnham ist neuer Premierminister in Großbritannien. König Charles beauftragte den Chef der sozialdemokratischen Labour-Partei mit der Regierungsbildung. Er ist damit der 7. Premierminister in 10 Jahren in London. Die Erdbeerernte in Deutschland ist in diesem Jahr auf den niedrigsten Stand seit mehr als 30 Jahren gesunken. Nach Zahlen des Statistischen Bundesamtes wurden im Freiland rund 71.300 Tonnen geerntet. Das sind gut 11% weniger als im Jahr davor. Hauptgrund ist, dass die Anbauflächen weiter verkleinert wurden.
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11: Und da ist der erste Arbeitstag der Woche auch schon wieder rum.
12: Das ist crazy.
11: Ja, außer ihr seid gerade auf dem Weg Richtung Nachtschicht.
12: Bodenlos.
11: Dann haltet durch und haut rein. Aber ob schon im Feierabend oder noch am Rödeln, die richtige Mucke im Ohr ist immer der perfekte Begleiter jetzt von Led Zeppelin, ELO und den H-Blocks.
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0: knapp 8,5 Minuten Classic Rock Meisterwerk. In seiner vollen Pracht hört ihr dieses Epos wirklich nur hier. Led Zeppelin, Cashmere, der beste Rock Nonstop auf Rockantenne. An diesem Montagabend als nächstes im Antritt Papa Roach mit ihrer aktuellen Single See You in Hell. 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
0: Das wird großartig genauso. Und mit am Start haben die Jungs dann auch ihre brandneue Mucke. Der beste Rock Nonstop auf Rockantenne mit Papa Roach. See you in hell.

0: Weltberühmt für ihre Balladen wie Just Take My Heart. Aber wenn ihr Mr. Big nur dafür kennt, meine Empfehlung, taucht mal in die Diskografie ein. Ja, die Herren sind Götter an ihren Instrumenten.
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0: Mit David Löber und gleich mit einem super entspannten Sommersong Uncle Cracker Follow Me nach dem Wichtigsten aus der Rockwelt. Verliert das Musikalbum an Bedeutung? Darauf deutet eine neue Umfrage hin, die jetzt in Großbritannien durchgeführt wurde. Demnach haben von den 2000 Befragten ganze 41% im vergangenen Jahr kein einziges Album in voller Länge angehört. Die Macher der Umfrage führen das Ergebnis unter anderem auf die zunehmende Nutzung von Musikstreaming-Diensten zurück. Ja, aber wir freuen uns über die Ankündigung von gleich 3 neuen Alben. Die Dark Rocker von Mono Inc. bringen eine Sammelscheibe raus. 20 Years of Darkness erscheint Ende November und liefert uns einen musikalischen Rückblick durch die komplette Karriere der Hamburger. Frischen Power Metal bekommen wir von Sirius Black. Im Januar erscheint ihr neues Studioalbum Keeper of the Light. Und ebenfalls im Januar bricht die nächste Welle der New Wave of British Heavy Metal über uns ein. Saxon veröffentlichen ihr neues Studiowerk Gods of Thunder. Und im besten Rock Nonstop machen wir weiter, wie versprochen, mit sommerlich guter Laune. Uncle Cracker, Follow Me auf Rockantenne.

Linkin Park haben den Thron, den sie leer hinterlassen hatten, selbst wieder besetzt. Aber bei der Nachfolge haben Nevertell aus Florida ein Wörtchen mitzureden. Die Single Other Side von Nevertell ist neu auf Rockantenne.

0: Der Mann könnte mir auch das Telefonbuch vorsingen und ich würde dahin schmelzen. Wille Walle und Him im besten Rock Nonstop auf Rockantenne. Join me Montagabend und die Turmuhr nähert sich 20 Uhr. Bedeutet zwei Dinge. Erstens, ich verabschiede mich in den Feierabend. Und zweitens, unsere wöchentliche Lieblingstradition steht an. Wir erheben wie immer an dieser Stelle die Metalhörnchen gegen Rockhimmel und beten gemeinsam die härteste Fürbitte der Welt. Das Lemmy, unser David Löwe, war das. Wir hören uns morgen wieder ab 15 Uhr hier im Rockantenne Home Run. Bis dahin, ciao, ciao.
1: 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Und vergib uns unsere Musiksünden, wie auch wir vergeben Helene Fischer. Führe uns in Versuchung und erlöse uns von Schlager und Popmusik. Denn dein ist der Sex, die Drugs und der Rock'n'Roll in Ewigkeit.

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1: Ich bin Arno Siegemund, es ist 20 Uhr. Guten Abend. Die CDU-CSU-Bundestagsfraktion kommt am 29. Juli zu einer Sondersitzung zusammen, um die Nachfolge von Jens Spahn an der Fraktionsspitze zu klären. Das teilten Bundeskanzler Merz und CSU-Chef Söder mit. Beide arbeiten derzeit an einem gemeinsamen Personalvorschlag, über den die Abgeordneten dann abstimmen sollen. Die Europäische Union hat eine Millionenstrafe gegen den Online-Marktplatz AliExpress wegen des Verkaufs illegaler Produkte verhängt. Der chinesische Online-Konzern muss 550 Millionen Euro bezahlen, teilte die Europäische Kommission in Brüssel mit. Der italienische Anbieter Italo soll der Deutschen Bahn ab 2028 im Fernverkehr Konkurrenz machen. Jetzt hat Italo 26 Hochgeschwindigkeitszüge bei Siemens in München bestellt. Dafür zahlt Italo 3 Milliarden Euro mit einer weiteren Option für 14 weitere Züge. Fahrgastverbände sehen den Einstieg kritisch. Unter anderem dürften Bahncards dort bei Italo nicht mehr gelten. Und Italo will auch nur in den großen Metropolen halten.
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3: Yo Metalheads, willkommen zum Metal Monday. Ich bin eure Metal-Maus Anna Olmer und wir legen direkt los. Tool haben Stinkfist an den Anfang ihres Albums Enigma gesetzt. Beim Musikfernsehen bekam der Song wegen seines Titels damals zeitweise den Namen Track Number One. Heute Abend bekommt er seinen richtigen Namen. Hier sind Tool für euch. Sie eröffnen den Metal

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1: Yo Metalheads, ich habe das Wochenende genutzt und mal eine kleine Wackenplanung gemacht. Wir sind ein großes Camp, 10 Leute um und bei, die seit so 10, 15, 15, 20 Jahren zusammen nach Wacken fahren und ich übernehme sehr gerne morgens immer das Frühstück für alle. Dieser Posten ist also bereits vergeben. Wer mir den streitig machen möchte, bekommt eine klare Antwort. Kill me first. Lakeview liefern dazu gemeinsam mit The Ghost Inside den passenden Titel. Der Song ist am 10. Juli erschienen, also ganz neu bei uns. Gibt's jetzt, hier sind sie, Lakeview mit Kill Me First. 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
1: Yo Metalheads, was habt ihr eigentlich am Wochenende Schönes gemacht? Ich habe ehrlich gesagt ziemlich vor mich hingebummelt und weiter Supernatural geguckt. Inzwischen bin ich bei Staffel 9 angekommen und nach 9 Staffeln habe ich gelernt, dass der Tod bei Supernatural meistens eher eine Verhandlungssache ist. Damit passt der Albumtitel des nächsten Songs ziemlich gut. Indians erschien 1987 auf Among the Living. Im Text richten Anthrax den Blick auf die Vertreibung indigener Menschen durch europäische Siedler. Hier sind Anthrax mit Indians.

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1: Wer dieser Sendung aufmerksam folgt, der weiß, jetzt ist die Queen of Metal dran. Doro liefert uns zuverlässig jeden Montag um diese Zeit einen Blick in ihr Tagebuch. Und obwohl ihr ganzes Leben Metal ist, hat die Fußball-WM auch die Queen of Metal nicht ganz kalt gelassen. Worum es genau geht, das jetzt.
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2: Hallo liebe Hörer der Rockantenne, ich grüße euch, hier ist die Doro. Wir sind immer noch auf Tour, also auf Festivaltour und die ganze

Festivals jetzt überall so schön gespielt. Gestern war England und davor war ja Spanien. Und wir wollten natürlich auch alle noch Fußball gucken, ganz klar. Und wir haben zur selben Zeit gespielt, wo England dann gespielt hat. Und dann war natürlich die Stimmung gut, wo alle dann sich gefreut haben, gewonnen haben. Und das ging so gut ab. Und natürlich möchte ich auch dem Gewinner gratulieren, Spanien. Wir sind ja ganz, ganz oft in Spanien. Und Spanien ist eigentlich unser bestes Land zu spielen. Ich würde noch sagen, Südamerika ist auch super geil, Brasilien auch total, aber Spanien ist so fett und wir hatten jetzt gerade so schöne Festivals dieses Jahr da gespielt. Deswegen möchte ich einen Song spielen, den habe ich damals geschrieben, 1987. Und ich war ja 1986 mit Judas Priest auf Tour. Das war meine allererste große Tour und wir waren auch in Spanien das allererste Mal und es ging da so wahnsinnig ab und ich habe es so geliebt. Deswegen wollte ich den Einsatz in den Song für immer reintun im Mittelteil. Den möchte ich jetzt spielen. Wir gratulieren Spanien zum verdienten Gewinner. Und hier ist eines unserer absoluten Lieblingssongs. Hier ist Deep Inside My Heart. Für immer. Macht's gut, Leute.

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4: Dorian Klaus. Die Übernahme von Warner Brothers durch Paramount könnte nicht nur Hollywood verändern. 12 US-Bundesstaaten, die den Deal kippen wollen, haben vor Gericht einen ersten Erfolg erzielt. Für zunächst 2 Wochen liegt die Übernahme auf Eis. In der Zeit soll über eine längerfristige einstweilige Verfügung verhandelt werden. Die Bundesstaaten argumentieren unter anderem, dass der Zusammenschluss der beiden Filmgiganten den Wettbewerb verzerren würde. Mit einem 10-Jahres-Plan will der neue britische Premier Burnham seinem Land mehr Luft zum Atmen geben. Das hat der 56-Jährige bei seiner Antrittsrede in der Downing Street verkündet. Eins seiner Ziele, die Obdachlosigkeit beenden. Außerdem will Burnham die politische Macht dezentralisieren, also weniger Regulierung aus London und mehr Selbstkontrolle für den Rest des Vereinigten Königreichs. Billig, aber zu oft auch illegal, weil der Online-Händler AliExpress aus Sicht der EU-Kommission zu wenig gegen nicht erlaubte Produkte auf seiner Plattform tut, hat sie eine Strafe in Höhe von 550 Millionen Euro verhängt. Michael Brandt berichtet aus Brüssel.
5: Gefälschte T-Shirts und Schuhe, unsicheres Spielzeug oder gefährliche Kosmetika. Unter anderem solche illegalen Produkte seien wochenlang nicht vom Online-Marktplatz AliExpress genommen worden. Wie die EU-Kommission weiter mitteilte, hat der Alibaba-Konzern nicht genug getan, um die Verbraucher davor zu schützen. Das Verhalten von AliExpress sei unfair gegenüber Unternehmen, die sich an Regeln hielten.
4: Die englische Fußballlegende Kevin Keegan ist tot. Das hat seine Familie mitgeteilt. Der 75-Jährige hatte erst Anfang Juni bekannt gegeben, dass er an Krebs im fortgeschrittenen Stadium litt. Die Erkrankung war bei einer OP nach einem Autounfall entdeckt worden. Keegan war nicht nur Nationalspieler, sondern auch Stürmer beim Hamburger SV, mit dem er 1979 die deutsche Meisterschaft holte.
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1: Yo Metalheads, herzlich willkommen zur 2. Stunde des Metal Mondays mit eurer Metal-Maus Anna Olmer. Drowning Pool haben Bodies als Song über die Gemeinschaft im Moshpit geschrieben. Der Song erschien 2001 auf ihrem Debütalbum Sinner und im Juni hat das Album auch seinen 25. Geburtstag gefeiert. Drowning Pool eröffnen jetzt die 2. Stunde. Hier ist für euch

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1: Yo Metalheads, neben Wackenplanung und vielen Folgen Supernatural habe ich am Wochenende außerdem meinen neuen Nachttisch zusammengebaut. Das war ein bisschen Lego für Erwachsene, nur eben in Nachttischform. Respekt geht ausdrücklich an alle Erwachsenen, die gerne richtiges Lego bauen. Bei mir hat die Bauanleitung am Ende nämlich klar gewonnen. Der Titel Fast as a Shark beschreibt mein Bautempo ausgesprochen großzügig. Der Song eröffnet Accepts 1982 veröffentlichtes Album Restless and Wild und jetzt zeigen Accept auch mal, wie schnell Fast as a Shark wirklich sein kann.

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1: Nachdem wir vorhin mit Accept und Fast as a Shark ein durchgehend hohes Tempo hatten, kommen wir jetzt zu System of a Down, die ihren nächsten Song ganz anders aufbauen. Toxicity springt zwischen kontrollierter Spannung und kompletter Entladung. Das gleichnamige Album erschien 2001 und feiert am 4. September in diesem Jahr sein 25-jähriges Jubiläum. System of a Down gibt's jetzt für euch mit Toxicity.

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1: Neben Wackenplanung, vielen Folgen Supernatural und dem Zusammenbauen meines neuen Nachttischchens habe ich am Wochenende noch was Schönes gemacht. Ich habe Urlaub gebucht. Im September geht es für mich in die Niederlande. The Night Eternal reisen im November ebenfalls dorthin und spielen in Tilburg. Damit landen mein Urlaub und die letzte Band des Abends in diesem Jahr zumindest im selben Land. Where This World Ends ist die erste Single aus Cold Velvet, das am 21. August erscheinen wird. Ich bin eure Metal-Maus Anna Olmer und verabschiede mich mit The Night Eternal. Ich wünsche euch allen eine gute Woche und sage tschüss.

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2: Florian Klaus. Andy Burnham ist neuer Premierminister des Vereinigten Königreichs und er hat sich einiges vorgenommen. Philipp Detlefs berichtet aus London.
3: Andy Burnham gilt als neue Hoffnung der Labour-Partei. Der frühere Bürgermeister von Manchester soll 2 Jahre nach dem Wahlsieg von Vorgänger Starmer die politische Wende schaffen. Auf den neuen Premier warten viele Probleme. Eine schwache Wirtschaft, Wohnungsnot, hohe Energiekosten und wachsende soziale Ungleichheit. Burnham kündigte mehr staatlichen Einfluss bei Wasser, Energie, Wohnungsbau und Nahverkehr an und versprach, die politische Macht stärker auf die Regionen zu verteilen.
2: Wer besonders in Großstädten nach einer bezahlbaren Mietwohnung sucht, hat es immer schwerer. Die Angebotsmieten waren im 2. Quartal im Bundesschnitt um 4% höher als ein Jahr zuvor. Das hat das Institut der Deutschen Wirtschaft ausgewertet. Gleichzeitig werden demnach auch immer weniger Mietwohnungen angeboten. Ein Grund dafür sei, dass viele Menschen nicht aus ihren noch vergleichsweise günstigen Wohnungen ausziehen wollen, auch wenn die eigentlich nicht mehr passen. Gefälschte Kleidung, unsicheres Spielzeug, gefährliche Kosmetika. Das alles soll der Online-Marktplatz AliExpress wochenlang nicht von seiner Seite genommen haben. Die EU hat darum eine Strafe von 550 Millionen Euro verhängt. AliExpress nannte die Höhe unverhältnismäßig. Das Unternehmen habe schon Verbesserungen vorgenommen. Die deutsche Fußballnationalmannschaft gehört nicht mehr zu den 10 besten Teams der Welt. Nach dem WM aus dem 16-Finale ist Deutschland in der FIFA-Weltrangliste auf Platz 12 zurückgefallen. Spanien hat nach seinem Finalsieg gegen Argentinien die Führung vom entthronten Champion übernommen. Auf Platz 3 und 4 folgen Frankreich und England.
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großartige zweite Single aus einem würdigen Abschlussalbum einer unglaublichen Karriere. Nur nach vorn von den Toten Hosen ist neu auf Rockantenne.

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1: Katrin Steinberger. In Großbritannien soll ein frischer Wind wehen. Der neue Premierminister Burnham hat in seiner Antrittsrede die größten Veränderungen seit 40 Jahren angekündigt. Dafür hat er einen 10-Jahres-Plan versprochen. Zu seinen erklärten Zielen gehört unter anderem, die Obdachlosigkeit im Land zu besiegen. Außerdem sollen Dinge wie Wasser, Energie, Wohnungsbau und der Nahverkehr wieder mehr und mehr unter die Kontrolle der öffentlichen Hand kommen. Die Übernahme von Warner Brothers durch Paramount könnte nicht nur Hollywood verändern. 12 US-Bundesstaaten, die den Deal kippen wollen, haben vor Gericht einen ersten Erfolg erzielt. Für zunächst 2 Wochen liegt die Übernahme auf Eis. In der Zeit soll über eine längerfristige einstweilige Verfügung verhandelt werden. Die Bundesstaaten argumentieren unter anderem, dass der Zusammenschluss der beiden Filmgiganten den Wettbewerb verzerren würde. Wer übernimmt nach Jens Spahn an der Unionsfraktionsspitze? Die Entscheidung soll in einer Sondersitzung in der nächsten Woche fallen. Ursula Winkler berichtet aus Berlin.
2: Die 208 Abgeordneten der Unionsfraktion sind zum Teil schon im Urlaub, aber den müssen sie für die Sondersitzung in Berlin kurz unterbrechen. Aktuell wird über mehrere mögliche Spahn-Nachfolger spekuliert. Etwa Kanzleramtschef Frei wird oft genannt oder Generalsekretär Linnemann. Der Posten könnte auch erstmalig an eine Frau oder an die CSU gehen, denn auch Gesundheitsministerin Warken und Innenminister Dobrindt sind im Gespräch.
1: Nach ihrer Rückkehr aus den USA sind Spaniens Fußball-Weltmeister von König Felipe empfangen worden. Er gratulierte der Auswahl zu ihrem epischen Triumph nach einer wahren Odyssee und sprach von einer legendären und historischen Mannschaft. Nach dem royalen Empfang ging es für die Fußballer noch zu einer großen WM-Feier in Madrid. Eine

Pünktlich zur Open-Air-Saison schütteln Airborne einen weiteren Hit aus ihren aufgekrempelten Ärmeln. Alive After Death, Last Plane Out von Airborne ist neu. Auf Rockantenne.

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1: Eva Under Fire, Villainous. Mit ihren ersten beiden Alben flogen Eva Under Fire noch unterm Radar der Rock-Öffentlichkeit. Das änderte sich mit Love, Drugs and Misery im Jahr 2022. Eine erste größere Duftmarke war gesetzt. Jetzt melden sich die Detroiter mit Villainous zurück. Und obwohl es nicht ganz so bösartig ist, wie der Titel vielleicht verspricht, ein Sommeralbum ist das jetzt auch nicht gerade. Vielmehr haben wir es erneut mit einem bockstarken Modern-Rock-Album zu tun. Nur mit dem Unterschied, dass Eva Under Fire noch schneller auf den Punkt kommen und somit noch intensiver als auf dem Vorgänger klingen. Und dass die Jungs und das Mädel Songs schreiben können, darüber brauchen wir es gar nicht zu diskutieren. Unser Album der Woche auf Rockantenne, Villainous von Eva Under Fire. Und hier kommt jetzt ein Song daraus.

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1: Ich bin Katrin Steinberger. Ermittlern aus Deutschland und den USA ist ein wichtiger Schlag gegen einen großen Phishing-Service gelungen. Die Ermittler haben die Infrastruktur des Dienstes Kratos zerschlagen und mehr als 200 Server abgeschaltet. Damit wurden Angriffe auf Hunderttausende potenzielle Opfer aus über 30 Ländern verhindert. Laut BKA war Kratos ein digitaler Baukasten für täuschend echte Microsoft-Login-Seiten. Die Spritpreise sind in den vergangenen zwei Wochen wieder stark gestiegen. Die Bundesregierung plant aber im Moment keine neuen Entlastungen für Autofahrer. Das hat ein Regierungssprecher jetzt betont. Ursula Winkler berichtet.
2: Seit Beginn des Monats greift der Tankrabatt nicht mehr und zuletzt ist auch der Ölpreis kräftig nach oben gegangen. Der ADAC rechnet bald mit einem neuen Preisrekord bei E10, sollte sich die Lage nicht ändern. Auch der Regierungssprecher verweist bei den Preisschwankungen auf die Lage im Irankrieg. Damit werde man noch eine Weile leben müssen, sagte er. Er versicherte, die Bundesregierung werde die Entwicklung genau beobachten. Aber momentan gäbe es keine Notwendigkeit für neue Entlastungen.
1: Andy Burnham ist neuer Premierminister in Großbritannien und hat noch am selben Tag mit Bundeskanzler Friedrich Merz telefoniert. Beide wollen die enge Partnerschaft zwischen Deutschland und Großbritannien fortsetzen. Auch beim Thema Ukraine waren sich Merz und Burnham einig. Kiew soll umfassend unterstützt und der Druck auf Russland erhöht werden, mit dem Ziel eines gerechten und dauerhaften Friedens. Spaniens Hauptstadt Madrid steht ganz im Zeichen des WM-Triumphs der spanischen Fußballnationalmannschaft. Die Spieler sind nach Stationen bei König Felipe und Ministerpräsident Sanchez in einem offenen Bus durch die Innenstadt gefahren, begleitet von mehr als 1 Million Fans. Ab morgen starten die Profis in ihren Sommerurlaub.

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2: Katrin Steinberger. Große Erfolg im Kampf gegen Cybercrime. Ermittler aus Deutschland und den USA haben den Phishing-Service Kratos zerschlagen. Die komplette Infrastruktur mit über 200 Servern ist vom Netz der Entwickler in Indonesien festgenommen. Kratos war ein Baukasten für gefälschte Microsoft-Authentifizierungsseiten, mit denen Passwörter und E-Mail-Adressen abgegriffen wurden. Bei Kratos liefen monatlich rund 15.000 Phishing-Kampagnen. Die EU verhängt 550 Millionen Euro gegen AliExpress. Gefälschte Klamotten und Spielzeug, das nicht sicher für Kinder ist. Die Produkte beim Online-Händler sind oft billig, aber nach Ansicht der EU-Kommission eben auch illegal. Michael Brandt hat die Einzelheiten.
3: Wie die EU-Kommission mitteilte, hat der Alibaba-Konzern nicht genug getan, um die Verbraucher davor zu schützen. Das Verhalten von AliExpress sei unfair gegenüber Unternehmen, die sich an Regeln hielten. Die chinesische Firma habe zu wenig Kontrolleure und Händler solcher illegalen Artikel seien nicht bestraft worden, sondern oft davongekommen.
2: Seit 4 Jahren muss der öffentliche Nahverkehr barrierefrei sein. Ein bundesweiter Test des ADAC zeigt jetzt aber, Busse und Bahnen in Deutschland sind noch weit entfernt von echter Barrierefreiheit. Nur rund 20% der Straßenbahnen und 3% der Busse halten so genau, dass Menschen mit Rollstuhl, Rollator oder einem Kinderwagen selbstständig einsteigen können. Der ADAC fordert unter anderem mehr Tempo beim Umbau der Haltestellen. Wie geht es weiter mit Lionel Messi im Trikot der argentinischen Fußballnationalmannschaft? Nach dem verlorenen WM-Finale gegen Spanien meldet sich der 39-Jährige jetzt bei Instagram und spricht von unermesslichem Schmerz und einer Wunde, die Zeit braucht. Der Superstar blieb beim 0:1 blass, verließ das Stadion in East Rutherford kommentarlos. Es war schon seine 6. WM. Vieles wirkte wie ein Abschied.
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Eine Band endgültig auf dem Weg nach oben. The Pretty Reckless. Ihr jüngster Singlestreich heißt About You und ist neu. Auf Rockantenne.

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1: Eva Under Fire, Villainous. Mit ihren ersten beiden Alben flogen Eva Under Fire noch unterm Radar der Rock-Öffentlichkeit. Das änderte sich mit Love, Drugs and Misery im Jahr 2022. Eine erste größere Duftmarke war gesetzt. Jetzt melden sich die Detroiter mit Villainous zurück. Und obwohl es nicht ganz so bösartig ist, wie der Titel vielleicht verspricht, ein Sommeralbum ist es jetzt auch nicht gerade. Vielmehr haben wir es erneut mit einem bockstarken Modern-Rock-Album zu tun. Nur mit dem Unterschied, dass Eva Under Fire noch schneller auf den Punkt kommen und somit noch intensiver als auf dem Vorgänger klingen. Und dass die Jungs und das Mädel Songs schreiben können, darüber brauchen wir es gar nicht zu diskutieren. Unser Album der Woche auf Rockantenne, Villainous von Eva Under Fire. Und hier kommt jetzt ein Song daraus.

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Wenn düstere Hymnen auf fette Riffs treffen, sind Dominum nicht weit. Dark Melodies liefert genau den perfekten Mix aus Horror, Vibe und Modern Metal und ist neu auf Rockantenne.

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0: Katrin Steinberger. Ermittlern in den USA und Deutschland ist ein wichtiger Schlag gegen Phishing-Kriminelle gelungen. Nach Angaben des BKA haben sie die Infrastruktur des Dienstes Kratos lahmgelegt. Der mutmaßliche Entwickler wurde in Indonesien festgenommen. Der Dienst bot einen digitalen Baukasten an, mit dem vor allem Microsoft-Webseiten täuschend echt nachgebaut wurden. Die Gruppe soll Zugangsdaten hunderttausender Opfer in über 30 Staaten gestohlen haben. Kommende Woche entscheidet sich, wer Nachfolger von Jens Spahn als Union-Fraktionschef wird. Die Bundestagsfraktion trifft sich am Mittwoch zu einer Sondersitzung und will das dann klären. Das haben CDU-Chef und Bundeskanzler Merz sowie CSU-Chef Söder angekündigt. Im Gespräch als neue Fraktionsspitze sind unter anderem Kanzleramtschef Frey und Innenminister Dobrindt. Großbritannien hat einen neuen Premierminister, Andy Burnham. Bei seiner Antrittsrede versprach er schnelle Reformen, angelegt auf einen 10-Jahres-Plan. Philipp Detlefs kennt die Einzelheiten.
1: Burnham versprach, die soziale Krise im Land anzugehen. Als erste große Aufgabe will er die Wohnungslosigkeit beenden. Außerdem